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1: Am letzten Sonntag kam ich allein von einer Diskothek zurück und ging noch vom Sound behämmert und benebelt durch den Park nach Hause. Dieser verdammte Rhythmus wollte mir nicht mehr aus dem Schädel. Plötzlich stellte sich mir jemand in den Weg. Etwas Kleines, Grünes, mit großen lila Füßen. Ein swingender Freund von einem fremden Planeten. Na sowas, dachte ich laut. Seine Nase glühte mir wie eine Leuchtdiode entgegen. Bin zwar nicht mehr ganz nüchtern, aber so benebelt nun auch wieder nicht.
2: Mein Name ist Oxygen 4,
1: sagte er in einwandfreiem außerirdischem Akzent. Ich antwortete, yes sir, I can boogie, but don't let me be misunderstood. Während er mir freundschaftlich seine musikalische Gummihand reichte, setzte eine fliegende Discoscheibe lässig neben uns auf. Okay, zwitscherte mein kleiner Freund, fliegen wir. Und kaum saßen wir in den rosaroten Polstern seines Raumschiffes, ging die Post auch schon ab. Wir verließen die Erde in weniger als 8 Takten und durchfetzten eine 17. Dimension.

einiges an Mond, Mars, Jupiter, Venus und so weiter. 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Aha! Bewohner eines Walzerplaneten wollten uns in ihren Rhythmus zwingen. Aber unsere Abwehr war auf dem Posten. Wir schossen einige rhythmische Disco-Kaskaden in ihr Geschwader, worauf sie es dann vorzogen, in den Wind zu schießen. Zielstrebig nach diesem kleinen Vorfall ging die Reise weiter mit zigfacher

Die Queen of Disco Town und nahm mich mit ihrem Wesen gefangen. Einige grüne Helfer führten mich danach gefesselt zu ihrem Heiligtum, einer riesigen Rhythmusmaschine. Man hat mich also gekidnappt, als besonders schönes Exemplar für ihren interplanetarischen Zoo. Na, dachte ich leicht verstimmt, so haben wir nicht gewettet. Ich entfernte etwas aus ihrer Maschine, ohne dass es jemand bemerkte. Und plötzlich klang das Ding so, yeah. Oh. Aus ihrem gewohnten Rhythmus wurde eine Mischung aus Rumba, Cha-Cha-Cha, Marsch und Walzer. Unruhe, Panik, Wahnsinn, yeah. Man flehte mich an, ihren Beat wiederherzustellen. Das tat ich dann auch unter der Bedingung, mich wieder zur guten alten Erde zurückzubringen. Tja, und so bin ich wieder hier. Und mein kleiner Freund Oxygen 4 hat mich natürlich begleitet.

sie gehen, ist hier geblieben. Falls ihr ihn in irgendeiner Diskothek treffen solltet, so grüßt ihn schön von mir. Und wenn er nicht gestorben ist, dann lebt er heute noch.

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1: Ich bin Michael Miem. Nach dem Zerbrechen der Regierungskoalition ist die lettische Ministerpräsidentin Silina zurückgetreten. Die Regierungschefin reagierte damit auf den Rückzug eines Koalitionspartners, der die Zusammenarbeit nicht länger unterstützen will. Silina bezeichnete den Schritt als schwierig, aber notwendig. In Lettland beginnt damit eine neue Phase politischer Unsicherheit. Die Bundesregierung steht bei wichtigen Reformvorhaben unter wachsendem Druck. Union und SPD wollen bis zur Sommerpause zentrale Projekte voranbringen, um neue Handlungsfähigkeit zu zeigen.
2: Hintergrund sind schlechte Umfragewerte und anhaltende Kritik an der Arbeit der Koalition. Gleichzeitig bleibt die Wirtschaftslage angespannt, während im Herbst schwierige Landtagswahlen bevorstehen. Kanzler Merz hatte bereits im vergangenen Jahr umfassende Reformen angekündigt. Bislang sieht man jedoch nur wenige Ergebnisse.
1: Viele Arbeitgeber in Deutschland verzichten weiterhin auf konkrete Gehaltsangaben in Stellenanzeigen. Das zeigt eine Untersuchung einer Jobplattform kurz vor Ablauf einer EU-Frist zur Lohntransparenz. Im europäischen Vergleich schnitt Deutschland dabei am schlechtesten ab. Nur ein kleiner Teil der Stellenanzeigen enthielt genaue Informationen zum Verdienst. Experten sehen darin ein Problem für Bewerber und den fairen Wettbewerb auf dem Arbeitsmarkt. Heftige Unwetter haben im Norden Indiens zahlreiche Menschenleben gefordert. Nach Behördenangaben kamen bei Stürmen, Starkregen, Hagel und Blitzeinschlägen rund 90 Menschen ums Leben. Mehr als 50 weitere wurden verletzt. Zudem entstanden Schäden an zahlreichen Gebäuden. Besonders betroffen war der Bundesstaat Uttar Pradesh. Die politische Krise der britischen Labour-Regierung spitzt sich weiter zu. Gesundheitsminister Streeting trat aus Protesten gegen Premierminister Starmer zurück. In London wurde anschließend darüber spekuliert, ob der ehemalige Minister den Parteichef herausfordern könnte. Einen solchen Schritt kündigte Streeting zunächst jedoch nicht an. Beobachter vermuten fehlende Unterstützung innerhalb der Partei. Nach dem Ende der geplanten Entlastungsprämie für Arbeitnehmer gibt es neuen Streit um die Finanzierung des Vorhabens. Aus der Unionsfraktion kommt die Forderung, auch die vorgezogene Erhöhung der Tabaksteuer noch einmal zu überprüfen. Das Finanzministerium hält dagegen weiter an den Plänen fest. Die Debatte über mögliche Entlastungen und deren Finanzierung sorgt damit erneut für Spannungen innerhalb der Koalition.
3: Danke, Micha.
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3: Ja, fühlt sich jetzt früh schon ein bisschen wärmer an, ne? Auch für heute ist wieder Regen angekündigt und auch heute wieder mit Schwerpunkt am Nachmittag. In den Morgen- und Vormittagsstunden bleibt es eher trocken und auch die Sonne kommt hin und wieder zwischen den Wolkenlücken mal durch. Bis zu 15 Grad sind heute maximal drin.
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3: 6:03, guten Morgen. Ein Blick auf die Straßen im Loser Ortsteil Großärchen. Da ist die B96 halbseitig gesperrt natürlich. Hier findet aktuell der Breitbandausbau statt. Ampeln regeln den Verkehr.
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3: Da haben wir halbwegs nichts, um nicht zu sagen gar nichts. Wenn Sie doch was gesehen haben, gerne anrufen. 035 71 425 426 für Ihre Staus oder Blitzer heute Morgen schon. Das ist die Lausitzwelle Verkehrshotline. Können Sie auch gern per WhatsApp erreichen, also wenn Sie gerade nicht telefonieren können. Ich wünsche Ihnen eine gute Fahrt.
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3: Ja, und das am Freitag. Na, sind Sie wach? Müssen Sie wach sein oder sind Sie freiwillig wach? Das ist hier die Frage. Ja, für viele ist ja verlängertes Wochenende, ne? Ingo Schleiernick wünscht einen schönen guten Morgen.

Schönen guten Morgen an diesem Tag, an dem die meisten ausschlafen können, einige aber offensichtlich wach sind, oder? Ja, Sie sind doch wach, ne? 6.14 Uhr, gleich 6:45 hier bei Ihrem fröhlichen Wecker der Lausitzwelle. Die Badesaison kann kommen, nur das Wetter lässt doch ein bisschen zu wünschen übrig, ne? Und bei uns im Lausitzer Seenland, da gibt's jetzt einen weiteren freigegebenen See samt Infrastruktur, damit der Sommer noch mehr Freude macht. Meine Kollegin Janine Bauer hat sich mal damit beschäftigt, Ergebnis gibt's so gegen 6:50 Uhr. Zwischen Bautzen und dem Umland oder den umliegenden Gemeinden war es ja in der Vergangenheit nicht immer ganz so harmonisch. Das soll sich künftig aber ändern und das hat auch seine Gründe. Die beleuchten wir mal um 6:20 Uhr. Ja, dann werden noch fleißige Helfer gesucht im Oberspreewald-Lausitz-Kreis. Wofür genau? Da gucken wir um 8:45 Uhr mal drauf. Und in wenigen Minuten gibt's jetzt erstmal den 3-Tage-Wettertrend nach dem nächsten Titel.

Ja, war jetzt zu hören, dass ich das Fenster zugemacht habe, ne? Ist halt doch noch ein bisschen kühl. Aktuell 6 Grad hier bei uns in der Schulstraße in Hoyerswerda. Schönen guten Morgen, hier ist Ihr fröhlicher Wecker der Lausitzwelle. Jetzt mit dem 3-Tage-Wettertrend. Ich muss erstmal gucken, dass ich bis 3 zählen kann hier. Fangen wir mit morgen an. Das wäre dann Samstag und ich kann sagen, so langsam aber sicher wird es. Es dauert aber echt dieses Jahr, ne? Morgen auch nochmal so wie heute bis zu 15 Grad. Da haben wir aber schon ein bisschen mehr Sonne. Also so ein relativ freundlicher Sonne-Wolken-Mix erwartet uns am Samstag. Am Vormittag sind noch ein bisschen mehr Wolken unterwegs. Zum Nachmittag kämpft sich die Sonne dann mehr und mehr durch. Regen ist angekündigt, aber relativ wenig. Also Schauerwahrscheinlichkeit so zwischen 40% und 50%. Das geht. Der Sonntag, ja, der macht zumindest am Vormittag seinem Namen alle Ehre. Zum Nachmittag kommen dann wieder ein paar mehr Wolken auf. Dafür bleibt es da aber dann auch weitgehend trocken. Und die Temperaturen, ich sag ja, es geht langsam aber sicher bergauf, bis zu 17 Grad. Und wie startet die neue Woche? Auch erstmal mit relativ viel Sonne zum Nachmittag, dann wieder ein paar Wolken am Montag, ein paar mehr Wolken so und Regenwahrscheinlichkeit so um die 50%. Temperaturen da schon etwas höher, bis zu 18 Grad und Tendenz in den weiteren Tagen steigend. Also, es wird doch langsam. Mensch, ich glaube, der Sommer, der schafft es doch noch dieses Jahr, oder? 10 Minuten noch, dann gibt's wieder alles, was heute Morgen wichtig ist, bei uns vor der Haustür quasi in den Lausitzwelle Regional News um 9:30.

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1: Im Studio Matthias Pollmann, guten Morgen. Bautzen bekommt einen neuen Mietspiegel. Dafür werden jetzt aktuell Mietdaten aus der Stadt gesammelt. Ziel ist es, eine verlässliche Orientierung für die ortsüblichen Mieten zu schaffen und den Wohnungsmarkt transparenter zu machen. Die Datenerhebung startet in Kürze und bezieht sich auf alle Mieten, die zum Stichtag 31. März 2026 vereinbart waren. Damit die Ergebnisse aussagekräftig sind, setzt die Arbeitsgruppe auf eine möglichst breite Beteiligung. Vor allem private Vermieterinnen und Vermieter sind aufgerufen, ihre Angaben einzubringen. Auch Mieterinnen und Mieter können mit ihrer Teilnahme einen wichtigen Beitrag leisten. Nur eine umfangreiche Datengrundlage ermöglicht faire und nachvollziehbare Ergebnisse für beide Seiten. Informationen rund um die Erhebung gibt es bei der Stadtverwaltung Bautzen sowie den beteiligten Interessenvertretungen. Der Fragebogen steht online auf der Website der Stadt Bautzen zum Download zur Verfügung. Die Stadt Bischofswerda schafft die Voraussetzungen für die Erschließung eines neuen Wohngebietes. Auf einer seiner jüngsten Sitzungen hat der Stadtrat den Bebauungsplan Wohngebiet Putzkauer Straße beschlossen. Laut der Begründung handelt es sich um das Gelände des früheren Landbaukombinates, das von der Putzkauer bis fast an die Belmsdorfer Straße reicht. Auch der frühere Verkehrsgarten gehört zum Plangebiet. Eigentümerin ist laut der Begründung die Volksbank Dresden-Bautzen. Vor Ort stellt sich das Areal als wild bewachsene Brachfläche zwischen den bebauten Straßenzügen der Bischofswerder Südvorstadt dar. Möglich ist laut der Planbegründung eine Mischbebauung aus Ein- und Mehrfamilienwohnhäusern. In Zittau läuft derzeit die Bürgerbeteiligung zur Neugestaltung des Bahnhofsvorplatzes und zum geplanten Park-and-Ride-Parkplatz westlich des Bahnhofs. Geplant ist, den bislang ungeordnet genutzten Parkraum an der Zufahrt zur Soeck durch einen offiziellen Parkplatz für Autos und Fahrräder zu ersetzen. Außerdem soll der Zugang zu den Bahnsteigen neu gestaltet werden. Ziel ist es, die Verbindung zwischen Bus, Bahn und Individualverkehr zu verbessern und den öffentlichen Nahverkehr attraktiver zu machen. Bis zum 24. Mai können Bürger Hinweise und Anregungen über das Beteiligungsportal der Stadt einreichen. Die Geschäftsführerin des Lausitz-Festival, Maria Schulz, ist mit der Europaurkunde des Landes Brandenburg ausgezeichnet worden. Mit der Auszeichnung ehrt das Land jährlich Persönlichkeiten und Initiativen, die sich in besonderer Weise für den europäischen Gedanken und internationalen Austausch engagieren. Nach Angaben des brandenburgischen Europaministeriums habe Schulze mit ihrer Arbeit dazu beigetragen, die Lausitz als europäischen Begegnungsraum sichtbar zu machen. Das Lausitz-Festival besteht seit 2020 und wird seit 2023 gemeinsam von den Städten Cottbus und Görlitz getragen. 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
2: Danke, Matthias.
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2: Ja, auch heute sind da wieder relativ viele Wolken unterwegs, dazwischen aber auch immer mal wieder Sonne und am Nachmittag steigt dann die Regenwahrscheinlichkeit. Maxi-Werte liegen heute so bei 15 Grad. Ja, so langsam wird's ja mit dem Frühling, nicht?
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2: Da gucken wir auf die Straßen um 6:54 in Senftenberg. Da gibt's Arbeiten an der Brücke über die Schwarze Elster. Hier wird der Verkehr der B96 neben der Baustelle über eine Behelfsbrücke geleitet und da steht eine Baustellenampel, könnte hier also ein bisschen mehr Zeit in Anspruch nehmen.
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2: Vielleicht haben Sie ja schon einen Blitzer gesehen heute Morgen oder vielleicht irgendwo einen Stau bemerkt. Sagen Sie gerne mal Bescheid. 035 71 425 426. Das ist die Lausitzwelle Verkehrs- und Blitzer-Hotline. Ich wünsche Ihnen eine gute Fahrt. Kommen Sie gut durch.
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2: Schönen guten Morgen am Freitag.

Ja, mit dem Fahrrad müsste man da schon sehr lange unterwegs sein bei dem, was City hier beschreiben, weil die Erde eine Kugel ist. 6.38 Uhr am 15. Mai und falls Sie um diese Uhrzeit schon wach sind, liegt das hoffentlich nicht an den Folgen des gestrigen Tages. Also ich muss sagen, ich habe mit Familie in Großkölzig verbracht, im Garten bei Kaffee und Kuchen und später bei gegrilltem. Also so viele Radler sind da jetzt gar nicht vorbeigekommen. Aber vielleicht sah es ja woanders auch ganz anders aus. Auf jeden Fall schön, dass Sie wieder am Start sind. Gleich gibt's hier das Kalenderblatt beim fröhlichen Wetter.

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1: Die Revolution des gemeinen Mannes, der Bauernaufstand, scheitert. Im thüringischen Frankenhausen kommt es am 15. Mai 1525 zur Entscheidungsschlacht zwischen einem Bauernheer aus 7000 Bauern und einem Heer von Rittern und Fürsten. Während auf der Seite der Bauern 5000 Menschen sterben, sind es auf der Seite der Fürsten nur ganze 6. Insgesamt sterben bei den Aufständen etwa 75.000 Bauern. Der Anführer, der evangelische Theologe und Revolutionär Thomas Müntzer, wird enthauptet. Der Eiffelturm in Paris wird nach 26 Monaten Bauzeit am 15. Mai 1889 feierlich eingeweiht. Das Zeremoniell für das 300,5 Meter große Bauwerk startet mit der Eröffnungsmusik Konzert über den Wolken und der Eiffelturm-Symphonie. Beides Auftragswerke, die eigens für das große Ereignis komponiert wurden. Der Eiffelturm wurde zur unangefochtenen Sensation der damaligen Pariser Weltausstellung. Die Sensation aus Eisen sollte nach 10 Jahren, also 1909, eigentlich wieder abgerissen werden. Da der Eiffelturm aber inzwischen als gigantischer Telegrafenmast diente, steht der Turm von Gustave Eiffel noch heute und gilt als wohl bekanntestes Wahrzeichen der französischen Hauptstadt. Am Ende waren es nur 3 Punkte, doch dieser kleine Vorsprung versetzte die sonst recht beherrscht auftretende Bremer Bevölkerung am 15. Mai 1965 in kollektiven Freudentaumel. Ihr SV Werder war das erste Mal in seiner Geschichte deutscher Fußballmeister. Während in Bremen der Jubel kein Ende fand, trauerten die Kölner mit ihrem FC, der den Titel nicht verteidigen konnte. Die bislang erfolgreichste Zeit sollte der SV Werder noch vor sich haben. Unter Trainer Otto Rehhagel gewannen die Bremer in den 80er und 90er Jahren so ziemlich alles, was es zu gewinnen gab.

0: Na, so kommt auch Schwung rein in die Bude hier, ne? Hold You von ATB hier beim fröhlichen Wecker der Lausitzwelle. 6 Uhr und gleich 48 Minuten, 12 vor 7. Ja, und die Sommersaison, die kann kommen. Das Lausitzer Seenland ist auf jeden Fall vorbereitet. Fehlt nur noch das Wetter, ne? Das muss noch nachziehen. Also Petrus, gib dir Mühe. Und das Lausitzer Seenland, das hat sich sogar erweitert. Der Seelitzer See, der ist nämlich jetzt offiziell freigegeben. Um das Gewässer attraktiv zu machen, hat man da so einiges investiert. Meine Kollegin Janine Bauer hat sich da mal umgeschaut.
1: Mit der Freigabe des Seelitzer Sees entsteht im Lausitzer Seenland ein weiterer attraktiver Anlaufpunkt für Besucher, Radfahrer und Wassersportler. Nun wurden der neue Infopunkt sowie der sanierte schwimmende Steg offiziell eingeweiht. Wo früher Braunkohle abgebaut wurde, entwickelt sich heute eine moderne Freizeit- und Naturlandschaft. Auf rund 3.500 Quadratmetern entstand ein frei zugänglicher Rastplatz mit Schutzhütte, Picknickmöglichkeiten und zahlreichen interaktiven Stationen. Besucher können hier Vogelstimmen erraten, durch ein Aussichtsfernglas die Landschaft erkunden oder beim sogenannten Fotoflug Erinnerungsfotos mit besonderer Perspektive aufnehmen. Ergänzt wird das Angebot durch Hörstationen und Informationsangeboten zur Geschichte des Bergbaus sowie zu Natur- und Nachhaltigkeitsthemen. Das Projekt ist Teil des Förderprogramms Komonah zur ökologischen Wiederbelebung ehemaliger Bergbaulandschaften. Insgesamt wurden rund 390.000 Euro investiert. Zeitgleich wurde auch der schwimmende Steg am Seelitzer See dauerhaft in Betrieb genommen. Bereits 2013 erstmals eröffnet, musste der Bereich in den vergangenen Jahren aufgrund von Sanierungsarbeiten gesperrt werden. Nun steht der rund 160 Meter lange Steg den Besuchern wieder zur Verfügung. Die Wiederinbetriebnahme wurde mit Mitteln des Landes Brandenburg gefördert. Mit den neuen Angeboten wächst die touristische Infrastruktur nun auch am Seelitzer See weiter.
0: Ja, vielen Dank, Janine. Ich würde sagen, dann kann die neue Badesaison ja kommen, ne? 6:50 Uhr, 10 Minuten noch. Dann wieder alles, was heute Morgen wichtig ist, aus Deutschland und der Welt mit Michael Mien.

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2: Ich bin Michael Miem. Nach dem Zerbrechen der Regierungskoalition ist die lettische Ministerpräsidentin Silina zurückgetreten. Die Regierungschefin reagierte damit auf den Rückzug eines Koalitionspartners, der die Zusammenarbeit nicht länger unterstützen will. Silina bezeichnete den Schritt als schwierig, aber notwendig. In Lettland beginnt damit eine neue Phase politischer Unsicherheit. Die Bundesregierung steht bei wichtigen Reformvorhaben unter wachsendem Druck. Union und SPD wollen bis zur Sommerpause zentrale Projekte voranbringen, um neue Handlungsfähigkeit zu zeigen.
3: Hintergrund sind schlechte Umfragewerte und anhaltende Kritik an der Arbeit der Koalition. Gleichzeitig bleibt die Wirtschaftslage angespannt, während im Herbst schwierige Landtagswahlen bevorstehen. Kanzler Merz hatte bereits im vergangenen Jahr umfassende Reformen angekündigt. Bislang sieht man jedoch nur wenige Ergebnisse.
2: Viele Arbeitgeber in Deutschland verzichten weiterhin auf konkrete Gehaltsangaben in Stellenanzeigen. Das zeigt eine Untersuchung einer Jobplattform kurz vor Ablauf einer EU-Frist zur Lohntransparenz. Im europäischen Vergleich schnitt Deutschland dabei am schlechtesten ab. Nur ein kleiner Teil der Stellenanzeigen enthielt genaue Informationen zum Verdienst. Experten sehen darin ein Problem für Bewerber und den fairen Wettbewerb auf dem Arbeitsmarkt. Heftige Unwetter haben im Norden Indiens zahlreiche Menschenleben gefordert. Nach Behördenangaben kamen bei Stürmen, Starkregen, Hagel und Blitzeinschlägen rund 90 Menschen ums Leben. Mehr als 50 weitere wurden verletzt. Zudem entstanden Schäden an zahlreichen Gebäuden. Besonders betroffen war der Bundesstaat Uttar Pradesh. Die politische Krise der britischen Labour-Regierung spitzt sich weiter zu. Gesundheitsminister Streeting trat aus Protesten gegen Premierminister Starmer zurück. In London wurde anschließend darüber spekuliert, ob der ehemalige Minister den Parteichef herausfordern könnte. Einen solchen Schritt kündigte Streeting zunächst jedoch nicht an. Beobachter vermuten fehlende Unterstützung innerhalb der Partei. Nach dem Ende der geplanten Entlastungsprämie für Arbeitnehmer gibt es neuen Streit um die Finanzierung des Vorhabens. Aus der Unionsfraktion kommt die Forderung, auch die vorgezogene Erhöhung der Tabaksteuer noch einmal zu überprüfen. Das Finanzministerium hält dagegen weiter an den Plänen fest. Die Debatte über mögliche Entlastungen und deren Finanzierung sorgt damit erneut für Spannungen innerhalb der Koalition.
4: Danke, Micha.
1: Das Wetter.
4: Ja, relativ viele Wolken, dazwischen auch mal sonnige Lücken und am Nachmittag steigt dann die Regenwahrscheinlichkeit wieder. Maxi-Werte liegen heute so bei 15 Grad. Ja, so langsam geht's ja aufwärts mit den Temperaturen. Ne?
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4: 7:03, guten Morgen in Loser in Großjährchen, also im Ortsteil Großjährchen, da ist die B96 halbseitig gesperrt. Hier wird aktuell am Breitband gebaut. Ampeln regeln hier den Verkehr, also ein bisschen mehr Zeit einplanen.
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4: Ja, wenn Sie da schon einen Blitzer gesehen haben, irgendwo, sagen Sie gern mal Bescheid. 035 71 425 426, gern auch per WhatsApp. Eine gute Fahrt wünsche ich Ihnen.
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4: Also um 7:15 am Tag nach dem Herrentag. Ich hoffe, Sie haben nicht einen allzu schweren Kater heute Morgen. Ich wünsche einen schönen Start in den Freitag.

der Kommissar von Falco um 7:07 hier. Schönen guten Morgen, schönen Freitagmorgen. Die einen sind schon im Wochenende, die anderen haben noch ein paar Stunden. Für alle gibt es aber gleich schon mal unsere Veranstaltungstipps hier beim fröhlichen Wecker der Lausitzwelle.

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1: In Weißwasser startet heute das Fest der Vereine. Da wird auf dem Marktplatz ab 18 Uhr zunächst Weißwassers neuer Superstar gesucht. Es winken tolle Gewinne und jeder kann mitmachen. Ab 20 Uhr wird dann bis spät in die Nacht mit dem M&M-DJ-Team gefeiert, die das Beste aus den 90ern, 2000ern und den Charts kredenzen. Der Rummel auf der Schnitterbrache kann dann bis Sonntag täglich ab 13 Uhr besucht werden. Die offene Bühne Bautzen lädt morgen ein. Sie haben Texte, Tanzmusik oder andere künstlerische Formate, die Sie gern vor Publikum ausprobieren und zeigen wollen? Na dann sind Sie in der offenen Bühne genau richtig. Die bietet Ihnen nämlich die Gelegenheit dazu. Bis zu 15 Minuten kann jeder die kleine, gemütliche Bühne mit seiner Kunst bespielen. Anmelden müsste man sich noch unter kultur@tagwerk.space. Das Ganze findet dann in der Tuchmacherstraße 18 statt. Auf Schusters Rappen ins Wochenende starten? Ja, das wär's doch. Dazu brauchen Sie nur morgen Punkt 9 Uhr auf dem Parkplatz Clara Zetkinstraße in Bischofswerda sein. Von dort aus geht's erstmal in Kolonne mit dem eigenen Auto zum Masseneibad nach Großröhrsdorf und dann zu Fuß weiter auf 9 Kilometern entlang des Sagenpfades. Wer nicht Mitglied im Bischofswerder Wanderverein ist, zahlt für die geführte Tour 3 Euro. Für die anderen ist sie kostenlos. Und in der Volkshochschule Hoyerswerda im Forum der Lausitzhalle, da ist zu den Öffnungszeiten eine interessante Fotoausstellung zu sehen. Facetten der Fotografie ist sie überschrieben. Der Fototreff des Nachbarschaftshilfevereins Hoyerswerda zeigt dort seine Arbeiten. Ja, das waren sie dann auch schon wieder, unsere Veranstaltungstipps für Freitag, den 15. Mai.

Ja, so kann man eine Entlassung auch rüberbringen, ne? Musikalisch ganz einfach. Matthias Reim, du bist gefeuert. 7.20 Uhr, 10 Minuten vor halb acht, beim fröhlichen Wecker Ihrer Lausitzwelle am Freitagmorgen. Gemeinsam ist man stärker, das hat man wohl auch in Bautzen eingesehen, denn Oberbürgermeister Carsten Vogt hat Radibor, Gust, Groß-Dubrau und Malschwitz zur Zusammenarbeit aufgerufen, mit der Begründung, dass es nur gemeinsam geht. Als Beispiel hat er das Berufsforschungszentrum genannt, das heißt natürlich Bauforschungszentrum, so rum ist es richtig. Dafür braucht es Praxispartner aus dem Handwerk. Und auch die geplante Gästekarte und der Masterplan für den Stausee, das sind Projekte, die für die gesamte Region bedeutsam sind, nicht nur für die Stadt. Anders als in der Vergangenheit, so Vogt, blockiere Bautzen nicht mehr die Entwicklung von Baugebieten in seinen Nachbargemeinden. Ja, klare Handreichung, würde ich sagen. Ist doch ein Wort und klingt nach einer künftig fruchtbaren Zusammenarbeit. Und sind wir mal ehrlich, wenn jeder sein eigenes Süppchen kocht, dann kommt man doch am Ende auch nicht wirklich weiter. Also ein zukunftsweisender Schritt auf jeden Fall aus dem Bautzner Rathaus. Und was es sonst heute Morgen noch alles so Wichtiges gibt, das erfahren wir dann in 9 Minuten wieder von Matthias Pollmann in den Lausitzweller Regionalnews.

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1: Im Studio Matthias Pollmann, guten Morgen. Bautzen bekommt einen neuen Mietspiegel. Dafür werden jetzt aktuell Mietdaten aus der Stadt gesammelt. Ziel ist es, eine verlässliche Orientierung für die ortsüblichen Mieten zu schaffen und den Wohnungsmarkt transparenter zu machen. Die Datenerhebung startet in Kürze und bezieht sich auf alle Mieten, die zum Stichtag 31. März 2026 vereinbart waren. Damit die Ergebnisse aussagekräftig sind, setzt die Arbeitsgruppe auf eine möglichst breite Beteiligung. Vor allem private Vermieterinnen und Vermieter sind aufgerufen, ihre Angaben einzubringen. Auch Mieterinnen und Mieter können mit ihrer Teilnahme einen wichtigen Beitrag leisten. Nur eine umfangreiche Datengrundlage ermöglicht faire und nachvollziehbare Ergebnisse für beide Seiten. Informationen rund um die Erhebung gibt es bei der Stadtverwaltung Bautzen sowie den beteiligten Interessenvertretungen. Der Fragebogen steht online auf der Website der Stadt Bautzen zum Download zur Verfügung. Die Stadt Bischofswerda schafft die Voraussetzungen für die Erschließung eines neuen Wohngebietes. Auf einer seiner jüngsten Sitzungen hat der Stadtrat den Bebauungsplan Wohngebiet Putzkauer Straße beschlossen. Laut der Begründung handelt es sich um das Gelände des früheren Landbaukombinates, das von der Putzkauer bis fast an die Belmsdorfer Straße reicht. Auch der frühere Verkehrsgarten gehört zum Plangebiet. Eigentümerin ist laut der Begründung die Volksbank Dresden-Bautzen. Vor Ort stellt sich das Areal als wild bewachsene Brachfläche zwischen den bebauten Straßenzügen der Bischofswerda Südvorstadt dar. Möglich ist laut der Planbegründung eine Mischbebauung aus Ein- und Mehrfamilienwohnhäusern. In Zittau läuft derzeit die Bürgerbeteiligung zur Neugestaltung des Bahnhofsvorplatzes und zum geplanten Park-and-Ride-Parkplatz westlich des Bahnhofs. Geplant ist, den bislang ungeordnet genutzten Parkraum an der Zufahrt zur Soeck durch einen offiziellen Parkplatz für Autos und Fahrräder zu ersetzen. Außerdem soll der Zugang zu den Bahnsteigen neu gestaltet werden. Ziel ist es, die Verbindung zwischen Bus, Bahn und Individualverkehr zu verbessern und den öffentlichen Nahverkehr attraktiver zu machen. Bis zum 24. Mai können Bürger Hinweise und Anregungen über das Beteiligungsportal der Stadt einreichen. Die Geschäftsführerin des Lausitz-Festival, Maria Schulz, ist mit der Europaurkunde des Landes Brandenburg ausgezeichnet worden. Mit der Auszeichnung ehrt das Land jährlich Persönlichkeiten und Initiativen, die sich in besonderer Weise für den europäischen Gedanken und internationalen Austausch engagieren. Nach Angaben des brandenburgischen Europaministeriums habe Schulze mit ihrer Arbeit dazu beigetragen, die Lausitz als europäischen Begegnungsraum sichtbar zu machen. Das Lausitz-Festival besteht seit 2020 und wird seit 2023 gemeinsam von den Städten Cottbus und Görlitz getragen. 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
2: Danke, Matthias.
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2: Naja, könnte wieder schöner aussehen, ne? Aber wollen wir nicht meckern. Bis zu 15 Grad sind auch heute wieder drin. Den Regenschirm können wir, wenn, dann am ehesten am Nachmittag gebrauchen. Da kann wieder der ein oder andere Schauer runterkommen hier im Lausitzwelle-Land.
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2: 7:58, die B156, die ist zwischen Briesnich und Schillichau voll gesperrt. Die Straße wird hier grundhaft ausgebaut und umgeleitet wird über Groß-Dubrau.
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2: Ja, vielleicht haben Sie irgendwo schon einen Blitzer gesehen heute Morgen, dann sagen Sie gern mal Bescheid unter 035 71 425 426. Und wenn Sie nicht telefonieren können, schicken Sie uns doch eine WhatsApp-Nachricht über diese Nummer. Ich wünsche Ihnen eine gute Fahrt.
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2: Um

Ich würde ja das Wetter aktuell einfach mal mit wechselhaft beschreiben. Kommt ganz gut hin, oder? Ja, fühlt sich ein bisschen so wie April an. Ne? Aber wie wirkt sich das auf das Bio-Wetter aus? Das gucken wir uns gleich in wenigen Minuten an im Lausitzwelle Bio-Wetter. Wir haben es 8 Minuten nach halb 8.

0: 7.41 Uhr. Schönen guten Morgen hier beim fröhlichen Wecker der Lausitzwelle am Freitag.
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0: Ja, also dem Wetter, dem können wir heute nicht die Schuld geben an unseren Zipperlein. Das hat heute kaum Einfluss auf

die Gesundheit. Sogar Herz-Kreislauf-Patienten profitieren von der aktuellen Wetterlage. Na, das klingt doch mal gut. Die Konzentrationsfähigkeit, die liegt heute auf durchschnittlichem Niveau. Gucken wir uns noch die Pollenflug-Vorhersage an. Dank der vielen Schauer der letzten Tage liegt die allergene Belastung eher auf niedrigem Niveau. Was da am ehesten aktuell noch ärgert, das sind Gräserpollen und auch ein paar letzte Birkenpollen sind teilweise in der Luft. Ja, soweit das Lausitzweiler Biowetter. Und gleich geht's weiter mit unserer CD der Woche.

0: Na, guten Morgen. Auch schon wach um diese Uhrzeit? Mensch, es ist 7.48 Uhr, 12 Minuten vor 8.
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0: Ja, Kraftklub aus Karl-Marx-Stadt, ehemals Chemnitz, wie Sie selber einmal sagen, kennen wir. Die liefern uns diesmal aber nicht die CD der Woche, aber immerhin haben sie eine Vorband auf ihrer aktuellen Tour, die da heißt Lovehead, und die schauen wir uns in dieser Woche mal genauer an. Vorgestellt hatte ich sie ja schon in den letzten Tagen. Drei noch recht junge Mädels aus Österreich, die mit ihrem Indie-Rock-Sound erst schon ihr Heimatland erobert haben und jetzt bei uns angekommen sind. Ihre EP heißt Fantalustig, das ist die Debüt-EP, und heute hören wir daraus Lieder für mich. Ja, bisschen Egoismus muss sein, ne?
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1: Ich bin Michael Miem. Nach dem Zerbrechen der Regierungskoalition ist die lettische Ministerpräsidentin Silina zurückgetreten. Die Regierungschefin reagierte damit auf den Rückzug eines Koalitionspartners, der die Zusammenarbeit nicht länger unterstützen will. Silina bezeichnete den Schritt als schwierig, aber notwendig. In Lettland beginnt damit eine neue Phase politischer Unsicherheit. Die Bundesregierung steht bei wichtigen Reformvorhaben unter wachsendem Druck. Union und SPD wollen bis zur Sommerpause zentrale Projekte voranbringen, um neue Handlungsfähigkeit zu zeigen.
2: Hintergrund sind schlechte Umfragewerte und anhaltende Kritik an der Arbeit der Koalition. Gleichzeitig bleibt die Wirtschaftslage angespannt, während im Herbst schwierige Landtagswahlen bevorstehen. Kanzler Merz hatte bereits im vergangenen Jahr umfassende Reformen angekündigt. Bislang sieht man jedoch nur wenige Ergebnisse.
1: Viele Arbeitgeber in Deutschland verzichten weiterhin auf konkrete Gehaltsangaben in Stellenanzeigen. Das zeigt eine Untersuchung einer Jobplattform kurz vor Ablauf einer EU-Frist zur Lohntransparenz. Im europäischen Vergleich schnitt Deutschland dabei am schlechtesten ab. Nur ein kleiner Teil der Stellenanzeigen enthielt genaue Informationen zum Verdienst. Experten sehen darin ein Problem für Bewerber und den fairen Wettbewerb auf dem Arbeitsmarkt. Heftige Unwetter haben im Norden Indiens zahlreiche Menschenleben gefordert. Nach Behördenangaben kamen bei Stürmen, Starkregen, Hagel und Blitzeinschlägen rund 90 Menschen ums Leben. Mehr als 50 weitere wurden verletzt. Zudem entstanden Schäden an zahlreichen Gebäuden. Besonders betroffen war der Bundesstaat Uttar Pradesh. Die politische Krise der britischen Labour-Regierung spitzt sich weiter zu. Gesundheitsminister Streeting trat aus Protesten gegen Premierminister Starmer zurück. In London wurde anschließend darüber spekuliert, ob der ehemalige Minister den Parteichef herausfordern könnte. Einen solchen Schritt kündigte Streeting zunächst jedoch nicht an. Beobachter vermuten fehlende Unterstützung innerhalb der Partei. Nach dem Ende der geplanten Entlastungsprämie für Arbeitnehmer gibt es neuen Streit um die Finanzierung des Vorhabens. Aus der Unionsfraktion kommt die Forderung, auch die vorgezogene Erhöhung der Tabaksteuer noch einmal zu überprüfen. Das Finanzministerium hält dagegen weiter an den Plänen fest. Die Debatte über mögliche Entlastungen und deren Finanzierung sorgt damit erneut für Spannungen innerhalb der Koalition.
3: Danke, Micha.
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3: Naja, auch für heute ist wieder Regen angekündigt. Speziell auch da wieder am Nachmittag, wie gestern, ne? Und in den Morgen- und Vormittagsstunden bleibt es eher trocken. Bei einem Sonne-Wolken-Mix bis zu 15 Grad sind maximal drin. Ich denke mal, ich habe mir hier das Wetter von gestern aufgeschrieben. Es sieht genauso aus.
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3: Da haben wir es 8:03. Guten Morgen. Und wir sind auf der A4 Görlitz Richtung Dresden zwischen Weißenberg und Bautzen-Ost. Da ist die Grünpflege im Gange. Bis 12:30 müssen Sie hier mit Behinderung durch eine Wanderbaustelle rechnen.
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3: Erster Blitzer, den wir gesehen haben, der steht auf der B156 Richtung Bautzen, kurz hinter Oist, direkt hinter dem Bahnübergang hier bei Tempo 70. Haben Sie noch einen gesehen? Oder vielleicht irgendwo einen Stau bemerkt? Sagen Sie gerne mal Bescheid am Telefon unter 035 71 425 426 oder das Ganze gern auch per WhatsApp, wenn Sie gerade nicht telefonieren können. Ich wünsche Ihnen eine gute Fahrt.
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3: Jo, so kurz nach 8 am Freitagmorgen. Guten Morgen allen, die schon auf den Beinen sind oder sein müssen, sein wollen, wie auch immer.

0: Ja, apropos Sonnenschein, wo ist er denn? Ich sehe nur Wolken hier von der Schulstraße in Hoyerswerda aus. Vielleicht scheint bei Ihnen ja die Sonne, ne? Hier ist Ihr fröhlicher Wecker der Lausitzwelle um 6:06 mittlerweile. Und die Veranstaltungstipps, die haben Sie jetzt schon bekommen. Das Bio-Wetter, das hatten wir auch schon. Was fehlt jetzt noch, um aus dem Haus zu gehen? Na klar, das Lausitzwelle-Horoskop. Den Blick in die Sterne gibt's in wenigen Minuten.
1: Wir haben eine SMS-Kurznachricht für Sie. Die Nachricht lautet:
2: Mission Mainz erfüllt Ausrufezeichen, Plakate 8, Komma, Verhaftungen 0, Punkt, Mission 2 folgt, Punkt, hol den Vorschlag, Anna.

0: Schmieren.
1: Tja, wir sind Helden. Denk mal. Jetzt Zeit für unseren Blick in die Sterne. Hier ist das Lausitzwelle-Horoskop um 10 Minuten nach 8.
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3: Widder.
4: Fast alles dreht sich nur um Sie. Mit Ihrer Power und Ihren Ideen stehen Sie heute im Mittelpunkt. Das könnte den großen Durchbruch bedeuten.
3: Stier.
4: Der Rat und die Hilfsbereitschaft des Stiers sind gefragt. Trotzdem sollte er aber auch an sich denken und ein erholsames Wochenende planen.
3: Zwillinge.
4: Auch Sie sollten etwas kürzer treten, sonst bleiben Freunde und Familie auf der Strecke. Das tut auf Dauer keiner Beziehung gut.
3: Krebs.
4: Seine Termine muss der Krebs heute gut im Auge behalten. Eine versäumte Verabredung könnte ihm große Probleme bringen, vor allem finanziell.
3: Löwe.
4: Wenn Sie nicht aus Ihrem Schmollwinkel herauskommen, traut sich bald kaum noch jemand an Sie heran. Ihr Image könnte etwas Politur gebrauchen.
3: Jungfrau.
4: Nichts wie raus. Die Jungfrau würde am liebsten alle Fesseln sprengen. Doch statt das Weite zu suchen, sollte sie erst einmal den Ursachen auf den Grund gehen.
3: Waage.
4: Für Sie heißt es heute Prioritäten setzen. Bei dem, was auf Sie einstürmt, laufen Sie sonst Gefahr, sich heillos zu verzetteln.
3: Skorpion.
4: Die ausgeglichene Stimmung des Skorpions macht Eindruck. In einer kritischen Situation kann er mit Sympathiebeweisen rechnen.
3: Schütze.
4: Wenn Sie sich blind in ein Abenteuer stürzen, ist eine Bruchlandung nicht ausgeschlossen. Schalten Sie Ihre Alarmglocken nicht völlig aus.
3: Steinbock.
4: Es nützt nichts, wenn der Steinbock gute Miene zum bösen Spiel macht. Wenn er nicht zu einer Versöhnung bereit ist, sollte er das offen sagen.
3: Wassermann.
4: Kneifen gilt nicht. Was Sie sich aufgeheizt haben, dürfen Sie nicht einfach auf andere abwälzen. Vor allem nicht so kurz vor dem Wochenende.
3: Fische.
4: Viel Neues stürmt auf die Fische ein. Kein Grund, den Kopf zu verlieren. Bleiben Sie souverän und vor allem bleiben Sie gelassen.
1: Ja, soweit das Lausitzwelle-Horoskop. Schauen wir nochmal auf die Uhr. 12 Minuten nach 8.

Kennen Sie das? Wenn Sie niesen müssen oder Sie nicht richtig wissen, ob Sie niesen müssen und dann juckt es in der Nase und dann, ja, passiert es jetzt oder nicht, macht man keine gute Figur dabei, aber es ist ja glücklicherweise ja nur Radio und kein Fernsehen. Mir geht es nämlich gerade so. Es ist 8.17 Uhr. Guten Morgen, hier ist Ihr fröhlicher Wecker der Lausitzwelle. Wir sind bei unserem Polizeireport am heutigen Freitag und da hat die Falle zugeschnappt. Langfinger hatten sich in der Nacht auf Donnerstag an und anschließend in einer Werkhalle zu schaffen gemacht in Weißwasser. Wasser, wollten dort Alkohol mitgehen lassen. Den hatten sie auch schon in ihren Rucksäcken. Durch die Überwachungskamera alarmiert hat der Eigentümer dann die Polizei verständigt und als die angerückt ist, da wollten die Diebe die Flucht ergreifen, konnten aber gefasst werden. Die drei Deutschen zwischen 17 und 19 hatten auf ihrer versuchten Flucht nur 17 Euro Bargeld mitgehen lassen. Alkohol im Wert von 180 Euro waren zwar alkoholische Getränke, sagen wir es so, dann können wir die Mehrzahl nehmen, waren zwar im Rucksack verstaut, dann aber in der Eile stehen gelassen worden, gab dann die entsprechenden Anzeigen. Am Mittwochabend, da ist es in Bischofswerda zu einem Unfall mit Fahrerflucht gekommen. Ein 18-Jähriger und zwei 20-Jährige sind dabei mit ihren E-Bikes auf dem Gehweg der Neustädter Straße unterwegs gewesen. Als ihnen ein Radler entgegenkam, ohne auszuweichen, musste dann einer der beiden E-Biker notgedrungen Platz machen und hat dabei einen der anderen erwischt. Beide sind da zu Fall gekommen. Der Radler, der ist unbeeindruckt weitergefahren, ohne anzuhalten. Mag jetzt auf den ersten Blick wie eine Lappalie klingen, ist aber tatsächlich Fahrerflucht, vor allem, da sich beide E-Biker auch noch verletzt haben und 200 Euro Sachschaden kommen da nochmal obendrauf. Jetzt wird wegen des unerlaubten Entfernens vom Unfallort gegen den unbekannten Radfahrer ermittelt. Dann haben wir noch einmal einen E-Bike-Fahrer, diesmal in Hoyerswerda. Der hatte allerdings offenbar schon mal für den Herrentag vorgefeiert. Kann man machen, sollte man sich dann eben nur nicht mehr in den Straßenverkehr begeben. Den Beamten ist der Mann aufgefallen, weil er offenbar unsicher unterwegs war. Der Atemalkoholtest hat den Verdacht bestätigt, 2,96 Promille hat er angezeigt. Fast 3 Promille, da gehört schon ein bisschen Übung dazu, um so einen Wert hinzubekommen. Damit nicht genug, hat er offenbar auch noch ein Tütchen geraucht, gab dann die entsprechende Anzeige und das E-Bike bleibt jetzt erstmal stehen. Ebenfalls am Mittwochabend waren wieder Dieseldiebe unterwegs. Die haben diesmal in Löber auf der Görlitzer Straße ihr Unwesen getrieben. Aus einem Bagger hatten die Langfinger knapp 25 Liter abgezapft, wollten sich dann an einem anderen Gerät zu schaffen machen und wurden dabei offensichtlich gestört, hatten vorher wohl noch die Treibstoffleitung durchgeschnitten, sodass 150 Liter Diesel ausgelaufen sind. Ergebnis: 50 Euro Stehlschaden und 1300 Euro Sachschaden. Von den Tätern fehlt jede Spur. Soweit der Polizeireport. In 10 Minuten gibt es dann wieder alles, was heute Morgen wichtig ist, in den Lausitzwelle Regional News mit Matthias. Und wie Sie hören, ist in der Redaktion schon ordentlich was los. Ich hatte mal wieder vergessen, die Tür zuzumachen. Deswegen, wenn das jetzt im Hintergrund ein bisschen zu hören war, bitte ich das zu entschuldigen.

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1: Im Studio Matthias Pollmann, guten Morgen. Bautzen bekommt einen neuen Mietspiegel. Dafür werden jetzt aktuell Mietdaten aus der Stadt gesammelt. Ziel ist es, eine verlässliche Orientierung für die ortsüblichen Mieten zu schaffen und den Wohnungsmarkt transparenter zu machen. Die Datenerhebung startet in Kürze und bezieht sich auf alle Mieten, die zum Stichtag 31. März 2026 vereinbart waren. Damit die Ergebnisse aussagekräftig sind, setzt die Arbeitsgruppe auf eine möglichst breite Beteiligung. Vor allem private Vermieterinnen und Vermieter sind aufgerufen, ihre Angaben einzubringen. Auch Mieterinnen und Mieter können mit ihrer Teilnahme einen wichtigen Beitrag leisten. Nur eine umfangreiche Datengrundlage ermöglicht faire und nachvollziehbare Ergebnisse für beide Seiten. Informationen rund um die Erhebung gibt es bei der Stadtverwaltung Bautzen sowie den beteiligten Interessenvertretungen. Der Fragebogen steht online auf der Website der Stadt Bautzen zum Download zur Verfügung. Die Stadt Bischofswerda schafft die Voraussetzungen für die Erschließung eines neuen Wohngebietes. Auf einer seiner jüngsten Sitzungen hat der Stadtrat den Bebauungsplan Wohngebiet Putzkauer Straße beschlossen. Laut der Begründung handelt es sich um das Gelände des früheren Landbaukombinates, das von der Putzkauer bis fast an die Belmsdorfer Straße reicht. Auch der frühere Verkehrsgarten gehört zum Plangebiet. Eigentümerin ist laut der Begründung die Volksbank Dresden-Bautzen. Vor Ort stellt sich das Areal als wild bewachsene Brachfläche zwischen den bebauten Straßenzügen der Bischofswerda Südvorstadt dar. Möglich ist laut der Planbegründung eine Mischbebauung aus Ein- und Mehrfamilienwohnhäusern. In Zittau läuft derzeit die Bürgerbeteiligung zur Neugestaltung des Bahnhofsvorplatzes und zum geplanten Park-and-Ride-Parkplatz westlich des Bahnhofs. Geplant ist, den bislang ungeordnet genutzten Parkraum an der Zufahrt zur Soeg durch einen offiziellen Parkplatz für Autos und Fahrräder zu ersetzen. Außerdem soll der Zugang zu den Bahnsteigen neu gestaltet werden. Ziel ist es, die Verbindung zwischen Bus, Bahn und Individualverkehr zu verbessern und den öffentlichen Nahverkehr attraktiver zu machen. Bis zum 24. Mai können Bürger Hinweise und Anregungen über das Beteiligungsportal der Stadt einreichen. Die Geschäftsführerin des Lausitz-Festival, Maria Schulz, ist mit der Europaurkunde des Landes Brandenburg ausgezeichnet worden. Mit der Auszeichnung ehrt das Land jährlich Persönlichkeiten und Initiativen, die sich in besonderer Weise für den europäischen Gedanken und internationalen Austausch engagieren. Nach Angaben des brandenburgischen Europaministeriums habe Schulze mit ihrer Arbeit dazu beigetragen, die Lausitz als europäischen Begegnungsraum sichtbar zu machen. Das Lausitz-Festival besteht seit 2020 und wird seit 2023 gemeinsam von den Städten Cottbus und Görlitz getragen. 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
2: Danke, Matthias.
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2: Ja, da ist es heute wechselnd bewölkt. Bis zu 15 Grad sind maximal drin. Momentan haben wir zwischen 8 und 9. Und den Regenschirm könnten wir, wenn dann am ehesten, heute Nachmittag gebrauchen. Da kann wieder der eine oder andere Schauer runterkommen im Lausitzwelle-Land.
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2: Da haben wir es 3 Minuten nach 8:30. Guten Morgen. Ein Blick auf die Straßen. A4 Görlitz Richtung Dresden. Zwischen Pulsnitz und Ottendorf-Ockriller. Da wird in beiden Richtungen gebaut. Die Fahrbahn ist verengt und der linke Fahrstreifen gesperrt. Der Verkehr wird hier über den Standstreifen geleitet.
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2: Da haben wir einen Blitzer auf der A13 Dresden Richtung Dreieck Spreewald in Höhe Bronco. Hier gilt Tempo 100 maximal und die B156 Richtung Bautzen kurz hinter Uist, direkt hinter dem Bahnübergang bei Tempo 70. Und wenn Sie vielleicht noch einen entdeckt haben, dann können Sie gern ergänzen, auch wenn Sie vielleicht irgendwo einen Stau bemerkt haben. 035 71 425 426, das ist die Lausitzwelle Verkehrs- und Blitzer-Hotline. Ich wünsche Ihnen eine gute und hoffentlich unfallfreie Fahrt. Kommen Sie gut durch.
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2: Um kurz nach 8:30 am Freitag.

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1: Ja, 7:09 hier. Schönen guten Morgen bei Ihrer Lausitzwelle beim fröhlichen Wecker. Dann hätten wir die Mädels jetzt auch gefeiert, nachdem es sich gestern ja eher um die Herren der Schöpfung gedreht hat, ne? Ist wenig los auf den Straßen heute übrigens. Zumindest war heute früh auf meinem Weg hierher wenig los. Und auch jetzt ist hier vor dem Lausitzwelle Funkhaus in der Hoyerswerder Schulstraße deutlich weniger los als noch am Mittwoch. Sind wohl alle schon im verlängerten Wochenende, was? Aber Sie sind ja an Ihrem Radio. Das ist schön. Und dann geht's gleich um die Sicherheit im Straßenverkehr im Oberspreewald-Lausitz-Kreis.

wenn man hier mal durchlüftet, ist es doch noch ein bisschen kühl um diese Uhrzeit hier. So bei 8 bis 9 Grad aktuell. Naja, das könnte wärmer sein, ne? 8.41 Uhr, guten Morgen hier beim Fröhlichen Wecker am Freitagmorgen bei Ihrer Lausitzwelle. Und Sicherheit im Straßenverkehr, das ist wichtig. Das gilt natürlich besonders für die Jüngsten. Deswegen werden im Landkreis Oberspreewald-Lausitz jetzt ehrenamtliche Helfer gesucht. Geht speziell um die praktische Radfahrausbildung für Viertklässler. Die wird von der WEKWA organisiert. Bis zu den Sommerferien absolvieren die Kinder einen Fahrradparcours und trainieren hier sicheres Verhalten im Straßenverkehr. Das geht beim Anfang.

Fahren los geht dann bis zum Abbiegen. Die gesuchten ehrenamtlichen Helfer, die sollen möglichst stundenweise unterstützen. Wenn Sie jetzt denken, ja Mensch, die Zeit habe ich, vielleicht auch ein bisschen Qualifikation oder kann ich mir aneignen, dann können Sie sich bei der WEKWA in Lauchhammer melden, entweder telefonisch oder aber per Mail an schmidt@wekwa.de. Das wird geschrieben WEQUA.

Ja, versucht sich denn da die Sonne etwa durchzukämpfen? Es sieht fast so aus, wenn ich hier so zum Fenster rausschaue. 9:12 haben wir es mittlerweile. Hier ist Ihr fröhlicher Wecker der Lausitzwelle. Pankraz, Servaz, Bonifaz machen erst dem Sommer Platz und zum Schluss fehlt nie die kalte Sophie. Ja, ich bin jetzt nicht zum Poeten geworden. Es war wohl unschwer zu erkennen, dass es hier um die Eisheiligen geht. Ja, und die Sophie, die den Abschluss bildet, die ist am 15. Mai am Werke. Und wenn wir auf den Kalender gucken, was haben wir denn heute? Genau, damit müssten jetzt laut Bauernkalender die Eisheiligen durch sein. Und man könnte jetzt zum Beispiel Bohnen stecken im Garten oder anderes, was halt frostempfindlich ist. Was sagen denn unsere Wetterexperten dazu? Ja, tatsächlich, es setzt sich zum Wochenende wärmere Luft durch. Die bringt aber auch wieder Sahara-Staub mit. Ja, Mensch, da muss doch bald kein Sand mehr in der Sahara sein. Das wird ja zum Dauerphänomen, dieser Sahara-Staub. Oder ist das jetzt vielleicht nur mein subjektives Empfinden, dass davon in den letzten Jahren ständig die Rede ist? Also wie auch immer, mit dem Nachtfrost dürfte jetzt erstmal Schluss sein. Ja, dann kann ich ja heute mal Nachmittag in den Garten gehen nach Feierabend.

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1: Im Studio ist Michael Miem. In Israel könnten die Parlamentswahlen früher stattfinden als bislang geplant. Der Vorsitzende der Regierungskoalition brachte einen Gesetzesentwurf zur Auflösung des Parlaments ein. Nun soll ein Ausschuss über einen möglichen Termin für Neuwahlen beraten. Medienberichten zufolge könnten die Israelis bereits im September oder Oktober ein neues Parlament wählen. Nach dem Zerbrechen der Regierungskoalition ist die lettische Ministerpräsidentin Silina zurückgetreten. Die Regierungschefin reagierte damit auf den Rückzug eines Koalitionspartners, der die Zusammenarbeit nicht länger unterstützen will. Silina bezeichnete den Schritt als schwierig, aber notwendig. In Lettland beginnt damit eine neue Phase politischer Unsicherheit. Die Bundesregierung steht bei wichtigen Reformvorhaben unter wachsendem Druck. Union und SPD wollen bis zur Sommerpause zentrale Projekte voranbringen, um neue Handlungsfähigkeit zu zeigen.
2: Hintergrund sind schlechte Umfragewerte und anhaltende Kritik an der Arbeit der Koalition. Gleichzeitig bleibt die Wirtschaftslage angespannt, während im Herbst schwierige Landtagswahlen bevorstehen. Kanzler Merz hatte bereits im vergangenen Jahr umfassende Reformen angekündigt. Bislang sieht man jedoch nur wenige Ergebnisse.
1: Viele Arbeitgeber in Deutschland verzichten weiterhin auf konkrete Gehaltsangaben in Stellenanzeigen. Das zeigt eine Untersuchung einer Jobplattform kurz vor Ablauf einer EU-Frist zur Lohntransparenz. Im europäischen Vergleich schnitt Deutschland dabei am schlechtesten ab. Nur ein kleiner Teil der Stellenanzeigen enthielt genaue Informationen zum Verdienst. Experten sehen darin ein Problem für Bewerber und den fairen Wettbewerb auf dem Arbeitsmarkt. Heftige Unwetter haben im Norden Indiens zahlreiche Menschenleben gefordert. Nach Behördenangaben kamen bei Stürmen, Starkregen, Hagel und Blitzeinschlägen rund 90 Menschen ums Leben. Mehr als 50 weitere wurden verletzt. Zudem entstanden Schäden an zahlreichen Gebäuden. Besonders betroffen war der Bundesstaat Uttar Pradesh. Die politische Krise der britischen Labour-Regierung spitzt sich weiter zu. Gesundheitsminister Streeting trat aus Protesten gegen Premierminister Starmer zurück. In London wurde anschließend darüber spekuliert, ob der ehemalige Minister den Parteichef herausfordern könnte. Einen solchen Schritt kündigte Streeting zunächst jedoch nicht an. Beobachter vermuten fehlende Unterstützung innerhalb der Partei.
3: Danke, Micha.
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3: Ja, heute wieder bis zu 15 Grad, aktuell so zwischen 9 und 10. Und zum Nachmittag ist wieder ein bisschen Regen drin. Ansonsten ein Sonne-Wolken-Mix, wobei die Wolken hier wieder überwiegen.
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3: Da haben wir es 9:03. Schönen guten Morgen. Ein Blick auf die A4 Görlitz Richtung Dresden. Achtung, Wanderbaustelle hier zwischen Weißenberg und Bautzen Ost wegen Grünpflegearbeiten.
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3: Die Blitzer stehen heute Morgen einmal auf der A13 Dresden Richtung Dreieck Spreewald in Höhe Bronkow. Hier gilt maximal Tempo 100. Und dann haben wir noch einen auf der B156 Richtung Bautzen hinter Uist, direkt hinter dem Bahnübergang, hier bei Tempo 70. Und wenn Sie noch einen gesehen haben oder vielleicht irgendwo einen Stau bemerkt haben, dann rufen Sie gern unsere Lausitzwelle Verkehrshotline an. Das ist die 035 71 425 426. Gern auch per WhatsApp einfach eine Nachricht schicken.
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3: Eine gute Fahrt und einen schönen guten Morgen wünscht Ingo Schleiernick. Kurz nach 9 haben wir's.

0: Da haben wir schon wieder 9:06. Guten Morgen hier beim fröhlichen Wecker der Lausitzwelle. Na, schalten Sie ein. Morgen 20.15 Uhr ARD.
1: War eigentlich dieser Eurovision-Dings, war das schon gewesen eigentlich? Ja. Und hat Deutschland gewonnen? Kann mir mal einer erklären, warum wir da jedes Jahr hingehen?
0: Manchmal fies sein, die Cindy, oder? Drücken wir Sarah Engels die Daumen, dass wir möglichst weit vorn landen. Jubiläumsausgabe, die 70. übrigens. Ja, den ESC, den gibt's tatsächlich schon seit 1956. Und apropos Blick in die Vergangenheit, gibt es gleich mit dem Lausitzwelle-Kalenderblatt. Das hat Bernd Vogawa dann in wenigen Minuten hier für uns.

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1: Die Revolution des gemeinen Mannes, der Bauernaufstand, scheitert. Im thüringischen Frankenhausen kommt es am 15. Mai 1525 zur Entscheidungsschlacht zwischen einem Bauernheer aus 7000 Bauern und einem Heer von Rittern und Fürsten. Während auf der Seite der Bauern 5000 Menschen sterben, sind es auf der Seite der Fürsten nur ganze 6. Insgesamt sterben bei den Aufständen etwa 75.000 Bauern. Der Anführer, der evangelische Theologe und Revolutionär Thomas Müntzer, wird enthauptet. Der Eiffelturm in Paris wird nach 26 Monaten Bauzeit am 15. Mai 1889 feierlich eingeweiht. Das Zeremoniell für das 300,5 Meter große Bauwerk startet mit der Eröffnungsmusik Konzert über den Wolken und der Eiffelturm-Symphonie. Beides Auftragswerke, die eigens für das Großereignis komponiert wurden. Der Eiffelturm wurde zur unangefochtenen Sensation der damaligen Pariser Weltausstellung. Die Sensation aus Eisen sollte nach 10 Jahren, also 1909, eigentlich wieder abgerissen werden. Da der Eiffelturm aber inzwischen als gigantischer Telegrafenmast diente, steht der Turm von Gustave Eiffel noch heute und gilt als wohl bekanntestes Wahrzeichen der französischen Hauptstadt. Am Ende waren es nur 3 Punkte, doch dieser kleine Vorsprung versetzte die sonst recht beherrscht auftretende Bremer Bevölkerung am 15. Mai 1965 in kollektiven Freudentaumel. Ihr SV Werder war das erste Mal in seiner Geschichte deutscher Fußballmeister. Während in Bremen der Jubel kein Ende fand, trauerten die Kölner mit ihrem FC, der den Titel nicht verteidigen konnte. Die bislang erfolgreichste Zeit sollte der SV Werder noch vor sich haben. Unter Trainer Otto Rehhagel gewannen die Bremer in den 80er und 90er Jahren so ziemlich alles, was es zu gewinnen gab.

Die Eisheiligen gehen, der Sahara-Staub kommt. Schönen guten Morgen um 9.21 Uhr hier beim fröhlichen Wecker der Lausitzwelle. Und damit sind wir unschwer zu erkennen beim Wettertrend. Da haben wir morgen erstmal noch keine große Veränderung, außer dass die Regenwahrscheinlichkeit abnimmt. Ansonsten auch morgen so Tagestop-Temperaturen um die 15 Grad. Dazu mal Wolken und mal Sonnenschein. Am Sonntag, da ist dann tatsächlich schon ein Aufwärtstrend erkennbar, bis zu 17 Grad. Früh sagt man uns viel Sonne voraus, im Laufe des Tages kommen dann wieder vermehrt Wolken dazu, aber es soll wohl trocken bleiben. Und die neue Woche, die startet dann sogar mit bis zu 18 Grad am Montag. Ja, geht doch, ne? Und auch nicht wenig Sonne soll es dazu geben. Regen ist da erstmal nicht in Sicht. Und wenn wir auf die Nachttemperaturen gucken, die verraten auch, dass die Eisheiligen durch sind. In den Nächten haben wir immer so Minimum 4 bis 5 Grad über Null. Das klingt recht wenig für die zweite Maihälfte, obwohl die Durchschnittswerte tatsächlich hier auch nur bei 7 bis 11 Grad liegen in der zweiten Maihälfte. Ich habe extra gerade nochmal geguckt, weil ich dachte, es klingt irgendwie kalt. Aber nee, es ist uns mal gar nicht so weit entfernt vom Durchschnitt. So, jetzt haben wir es 9.22 Uhr, 8 Minuten noch, dann gibt's wieder alles, was heute Morgen wichtig ist in den Lausitzwelle Regionalnews. Die hat dann Matthias Pollmann für uns.

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1: Im Studio Matthias Pollmann. Guten Morgen. Bautzen bekommt einen neuen Mietspiegel. Dafür werden jetzt aktuell Mietdaten aus der Stadt gesammelt. Ziel ist es, eine verlässliche Orientierung für die ortsüblichen Mieten zu schaffen und den Wohnungsmarkt transparenter zu machen. Die Datenerhebung startet in Kürze und bezieht sich auf alle Mieten, die zum Stichtag 31. März 2026 vereinbart waren. Damit die Ergebnisse aussagekräftig sind, setzt die Arbeitsgruppe auf eine möglichst breite Beteiligung. Vor allem private Vermieterinnen und Vermieter sind aufgerufen, ihre Angaben einzubringen. Auch Mieterinnen und Mieter können mit ihrer Teilnahme einen wichtigen Beitrag leisten. Nur eine umfangreiche Datengrundlage ermöglicht faire und nachvollziehbare Ergebnisse für beide Seiten. Informationen rund um die Erhebung gibt es bei der Stadtverwaltung Bautzen sowie den beteiligten Interessenvertretungen. Der Fragebogen steht online auf der Website der Stadt Bautzen zum Download zur Verfügung. Die Stadt Bischofswerda schafft die Voraussetzungen für die Erschließung eines neuen Wohngebietes. Auf einer seiner jüngsten Sitzungen hat der Stadtrat den Bebauungsplan Wohngebiet Putzkauer Straße beschlossen. Laut der Begründung handelt es sich um das Gelände des früheren Landbaukombinates, das von der Putzkauer bis fast an die Belmsdorfer Straße reicht. Auch der frühere Verkehrsgarten gehört zum Plangebiet. Eigentümerin ist laut der Begründung die Volksbank Dresden-Bautzen. Vor Ort stellt sich das Areal als wild bewachsene Brachfläche zwischen den bebauten Straßenzügen der Bischofswerda Südvorstadt dar. Möglich ist laut der Planbegründung eine Mischbebauung aus Ein- und Mehrfamilienwohnhäusern. In Zittau läuft derzeit die Bürgerbeteiligung zur Neugestaltung des Bahnhofsvorplatzes und zum geplanten Park-and-Ride-Parkplatz westlich des Bahnhofs. Geplant ist, den bislang ungeordnet genutzten Parkraum an der Zufahrt zur Soeg durch einen offiziellen Parkplatz für Autos und Fahrräder zu ersetzen. Außerdem soll der Zugang zu den Bahnsteigen neu gestaltet werden. Ziel ist es, die Verbindung zwischen Bus, Bahn und Individualverkehr zu verbessern und den öffentlichen Nahverkehr attraktiver zu machen. Bis zum 24. Mai können Bürger Hinweise und Anregungen über das Beteiligungsportal der Stadt einreichen. Die Geschäftsführerin des Lausitz-Festival, Maria Schulz, ist mit der Europaurkunde des Landes Brandenburg ausgezeichnet worden. Mit der Auszeichnung ehrt das Land jährlich Persönlichkeiten und Initiativen, die sich in besonderer Weise für den europäischen Gedanken und internationalen Austausch engagieren. Nach Angaben des brandenburgischen Europaministeriums habe Schulze mit ihrer Arbeit dazu beigetragen, die Lausitz als europäischen Begegnungsraum sichtbar zu machen. Das Lausitz-Festival besteht seit 2020 und wird seit 2023 gemeinsam von den Städten Cottbus und Görlitz getragen. 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
2: Danke, Matthias.
0: Das Wetter.
2: Am Morgen und Vormittag noch recht viele Wolken. Etwas freundlicher ist es dann am Nachmittag. Da kann es zwischendurch allerdings auch mal noch ein bisschen regnen hier und da. Und wir kommen noch auf bis zu 15 Grad. Also eigentlich das richtige Wetter, um mal was im Garten zu machen, wenn denn Zeit ist.
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2: Da haben wir es 9:54 in Ostritz. Da ist die Görlitzer Straße, also die B99, halbseitig gesperrt. Hier wird für künftig schnelles Internet via Breitband gesorgt. Hier steht eine Baustellenampel und Sie brauchen möglicherweise ein bisschen mehr Zeit.
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2: Die Blitzer heute Morgen stehen auf der A13 Dresden Richtung Dreieck Spreewald in Höhe Bronco. Hier gilt maximal Tempo 100. Dann haben wir einen auf der B156 Richtung Bautzen, kurz hinter Uist, direkt hinter dem Bahnübergang bei Tempo 70. Und der Jochen hat gerade angerufen, in der Külzstraße in Hoyerswerda statt einwärts steht der berühmt-berüchtigte graue Caddy und blitzt alle, die zu schnell sind. Und wenn Sie auch noch einen gesehen haben, sagen Sie gerne mal Bescheid und 035 71 425 426. Das ist die Lausitzwelle Verkehrshotline. Geht auch per WhatsApp. Ich wünsche Ihnen eine gute Fahrt.
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2: Halbes Stündchen haben wir noch. Ich bin Ingo Schleiger-Nick. Wünsche einen schönen guten Morgen.

Oh ja, die Schicksalssymphonie. ELO, Rollover, Beethoven. Es ist 9:09. Hier bei Ihrem fröhlichen Wecker der Lausitzwelle. Der Jochen hatte angerufen in der Kühlstraße Hoyerswerda Stadt einwärts. Da steht der berühmt-berüchtigte graue Caddy. Vorsicht, Blitzer. Also nicht zu schnell fahren. Heute ist übrigens der Tag des Fahrradflickzeugs in Deutschland. Ja, kommt der nicht einen Tag zu spät in diesem Jahr? Ein paar Minuten fröhlicher Wecker bleiben uns noch am heutigen Freitag. Gleich kümmern wir uns nochmal um die Veranstaltungstipps, wenn wir schon beim Thema Freizeit sind, ne?

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1: In Weißwasser startet heute das Fest der Vereine. Da wird auf dem Marktplatz ab 18 Uhr zunächst Weißwassers neuer Superstar gesucht. Es winken tolle Gewinne und

0: jeder kann mitmachen. Ab 20 Uhr wird dann bis spät in die Nacht mit dem M&M DJ-Team gefeiert, die das Beste aus den 90ern, 2000ern und den Charts kredenzen. Der Rummel auf der Schnitterbrache kann dann bis Sonntag täglich ab 13 Uhr besucht werden. Die offene Bühne Bautzen lädt morgen ein. Sie haben Texte, Tanzmusik oder andere künstlerische Formate, die Sie gern vor Publikum ausprobieren und zeigen wollen? Na dann sind Sie in der offenen Bühne genau richtig. Die bietet Ihnen nämlich die Gelegenheit dazu. Bis zu 15 Minuten kann jeder die kleine, gemütliche Bühne mit seiner Kunst bespielen. Anmelden müsste man sich noch unter kultur@tagwerk.space. Das Ganze findet dann in der Tuchmacherstraße 18 statt. Auf Schusters Rappen ins Wochenende starten? Ja, das wär's doch. Dazu brauchen Sie nur morgen Punkt 9 Uhr auf dem Parkplatz Clara Zetkin-Straße in Bischofswerda sein. Von dort aus geht's erstmal in Kolonne mit dem eigenen Auto zum Masseneibad nach Großröhrsdorf und dann zu Fuß weiter auf 9 Kilometern entlang des Sagenpfades. Wer nicht Mitglied im Bischofswerder Wanderverein ist, zahlt für die geführte Tour 3 Euro. Für die anderen ist sie kostenlos. Und in der Volkshochschule Hoyerswerda im Forum der Lausitzhalle, da ist zu den Öffnungszeiten eine interessante Fotoausstellung zu sehen. Facetten der Fotografie ist sie überschrieben. Der Fototreff des Nachbarschaftshilfevereins Hoyerswerda zeigt dort seine Arbeiten. Ja, das waren sie dann auch schon wieder, unsere Veranstaltungstipps für Freitag, den 15. Mai.
1: Und wir gucken nochmal kurz auf die Uhr, 9.44 Uhr, gleich 9:45 Uhr ist es.

0: Vielleicht haben Sie ja heute frei und sind auch gerade erst aufgestanden. Dann sei Ihnen das auf jeden Fall gegönnt, auch wenn es schon 9.48 Uhr ist. Ja, vielleicht haben Sie gar nicht so viel verpasst bisher, ne? Ich sage jetzt nicht mehr guten Morgen, sondern tschüss. Fahre aber noch nicht nach Hause, denn wir hören uns ja gerne heute Nachmittag nochmal wieder ab 14 Uhr zum Wachmach-Nachschlag am Nachmittag. Und ansonsten begleite ich Sie, falls Sie morgen früh auf Steher sind, wieder in den Tag mit dem fröhlichen Wecker. Ingo Schleiernick sagt, bis später oder bis morgen. Zutreffendes bitte ankreuzen.
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1: Im Studio ist Michael Miem. In Israel könnten die Parlamentswahlen früher stattfinden als bislang geplant. Der Vorsitzende der Regierungskoalition brachte einen Gesetzesentwurf zur Auflösung des Parlaments ein. Nun soll ein Ausschuss über einen möglichen Termin für Neuwahlen beraten. Medienberichten zufolge könnten die Israelis bereits im September oder Oktober ein neues Parlament wählen. Nach dem Zerbrechen der Regierungskoalition ist die lettische Ministerpräsidentin Silina zurückgetreten. Die Regierungschefin reagierte damit auf den Rückzug eines Koalitionspartners, der die Zusammenarbeit nicht länger unterstützen will. Silina bezeichnete den Schritt als schwierig, aber notwendig. In Lettland beginnt damit eine neue Phase politischer Unsicherheit. Die Bundesregierung steht bei wichtigen Reformvorhaben unter wachsendem Druck. Union und SPD wollen bis zur Sommerpause zentrale Projekte voranbringen, um neue Handlungsfähigkeit zu zeigen.
2: Hintergrund sind schlechte Umfragewerte und anhaltende Kritik an der Arbeit der Koalition. Gleichzeitig bleibt die Wirtschaftslage angespannt, während im Herbst schwierige Landtagswahlen bevorstehen. Kanzler Merz hatte bereits im vergangenen Jahr umfassende Reformen angekündigt. Bislang sieht man jedoch nur wenige Ergebnisse.
1: Viele Arbeitgeber in Deutschland verzichten weiterhin auf konkrete Gehaltsangaben in Stellenanzeigen. Das zeigt eine Untersuchung einer Jobplattform kurz vor Ablauf einer EU-Frist zur Lohntransparenz. Im europäischen Vergleich schnitt Deutschland dabei am schlechtesten ab. Nur ein kleiner Teil der Stellenanzeigen enthielt genaue Informationen zum Verdienst. Experten sehen darin ein Problem für Bewerber und den fairen Wettbewerb auf dem Arbeitsmarkt. Heftige Unwetter haben im Norden Indiens zahlreiche Menschenleben gefordert. Nach Behördenangaben kamen bei Stürmen, Starkregen, Hagel und Blitzeinschlägen rund 90 Menschen ums Leben. Mehr als 50 weitere wurden verletzt. Zudem entstanden Schäden an zahlreichen Gebäuden. Besonders betroffen war der Bundesstaat Uttar Pradesh. Die politische Krise der britischen Labour-Regierung spitzt sich weiter zu. Gesundheitsminister Streeting trat aus Protesten gegen Premierminister Starmer zurück. In London wurde anschließend darüber spekuliert, ob der ehemalige Minister den Parteichef herausfordern könnte. Einen solchen Schritt kündigte Streeting zunächst jedoch nicht an. Beobachter vermuten fehlende Unterstützung innerhalb der Partei.
0: Das Wetter.
3: Am heutigen Freitag erwartet uns in der Lausitz ein wechselhafter Tag mit gelegentlichen leichten Regenschauern, aber auch einiges an Sonne. Das Thermometer steigt im Tagesverlauf auf eine Höchsttemperatur von bis zu 13 Grad um Zittau und 15 Grad im Seen- und Elsterland. Dazu weht ein schwacher bis mäßiger Wind aus westlichen Richtungen. In den späten Abendstunden und nachts kühlt es dann wieder auf Tiefstwerte um 6 Grad ab.
0: Der Verkehrsdienst.
3: Die B156 Ortsdurchfahrt Schillichau ist voll gesperrt. Grund dafür ist die Fahrbahnerneuerung plus dem Radwegebau. Die Umleitung führen Sie unter anderem über die S109 und S101, sind für Sie vor Ort aber auch ausgeschildert.
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3: Der Jochen hat uns angerufen, der hat den grausilbernen Caddy gesehen in der Kühlstraße in Hoyerswerda. Und der blitzt alle, die stadteinwärts zu schnell unterwegs sind. Wenn Sie auch einen Blitzer gesehen haben, machen Sie es wie Jochen. Rufen Sie uns gerne an oder schreiben Sie uns eine WhatsApp-Nachricht an die 03571 425 426. Und wir geben Ihre Informationen dann an alle anderen weiter. Ich wünsche Ihnen eine gute Fahrt.
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1: Für Sie im Studio Annika Hürche. Im Bautzner Ortsteil Salzenforst kann der Neubau des Feuerwehrgerätehauses beginnen. Das bisherige Gebäude aus den 1980er Jahren entspricht laut Feuerwehr seit langem nicht mehr den heutigen Anforderungen. Geplant sind eine Fahrzeughalle mit 3 Stellplätzen sowie moderne Sozial- und Schulungsräume. Die Kosten liegen bei knapp 3 Millionen €. Der Standort war zwischenzeitlich umstritten, da sich das Gerätehaus an einer unfallträchtigen Kreuzung befindet. Die Stadt Bautzen sieht jedoch keinen zusätzlichen Sicherungsbedarf. Einen ausführlichen Bericht in Bild und Ton können Sie online auf lausitzwelle.de oder auf dem Lausitzwelle-YouTube-Kanal streamen. Die Geschäftsführerin des Lausitz-Festivals Maria Schulz ist mit der Europaurkunde des Landes Brandenburg ausgezeichnet worden. Die Ehrung wurde im Rahmen der Europawoche in Potsdam überreicht. Damit würdigt das Land ihr Engagement für den europäischen Austausch und die internationale Zusammenarbeit. Nach Angaben des Europaministeriums habe Schulz maßgeblich dazu beigetragen, die Lausitz als europäischen Begegnungsraum sichtbarer zu machen. Das Lausitz-Festival bringt seit 2020 internationale Künstlerinnen und Künstler in die Region. In Zittau können Bürger derzeit bei der Neugestaltung des Bahnhofsvorplatzes mitreden. Geplant sind ein neuer Park-and-Ride-Parkplatz westlich des Bahnhofs sowie bessere Abstellmöglichkeiten für Fahrräder. Außerdem soll der Zugang zu den Bahnsteigen modernisiert werden. Ziel ist, Bus, Bahn und Individualverkehr besser miteinander zu verknüpfen und den Nahverkehr attraktiver zu machen. Hinweise und Anregungen können noch bis zum 24. Mai über das Beteiligungsportal der Stadt Zittau eingereicht werden. In Bischofswerda soll ein neues Wohngebiet entstehen. Der Stadtrat hat dafür den Bebauungsplan Wohngebiet Putzkauer Straße beschlossen. Geplant ist eine Mischung aus Ein- und Mehrfamilienhäusern auf dem Gelände des früheren Landbaukombinates. Auch der ehemalige Verkehrsgarten gehört zum Plangebiet. Das derzeit brachliegende Areal erstreckt sich zwischen Putzkauer und Belmsdorfer Straße in der Bischofswerda Südvorstadt.
0: Das Wetter.
1: Am heutigen Freitag erwartet uns in der Lausitz ein wechselhafter Tag mit gelegentlichen leichten Regenschauern, aber auch einiges an Sonne. Das Thermometer steigt im Tagesverlauf auf eine Höchsttemperatur von bis zu 13 Grad um Zittau und 15 Grad im Seen- und Elsterland. Dazu weht ein schwacher bis mäßiger Wind aus westlichen Richtungen. In den späten Abendstunden und nachts kühlt es dann wieder auf Tiefstwerte um 6 Grad ab.
0: Der Verkehrsdienst.
1: Die B156 Ortsdurchfahrt Schillichau ist voll gesperrt. Grund dafür ist die Fahrbahnerneuerung plus dem Radwegebau. Die Umleitung führen Sie unter anderem über die S109 und S101, sind für Sie vor Ort aber auch ausgeschildert.
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1: Der Jochen hat uns angerufen, der hat den grausilbernen Caddy gesehen in der Kültstraße in Hoyerswerda. Und der blitzt alle, die stadteinwärts zu schnell unterwegs sind. Wenn Sie auch einen Blitzer gesehen haben, machen Sie es wie Jochen. Rufen Sie uns gerne an oder schreiben Sie uns eine WhatsApp-Nachricht an die 03571 425 426. Und wir geben Ihre Informationen dann an alle anderen weiter. Ich wünsche Ihnen eine gute Fahrt.
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1: Im Studio ist Michael Miem. In Israel könnten die Parlamentswahlen früher stattfinden als bislang geplant. Der Vorsitzende der Regierungskoalition brachte einen Gesetzesentwurf zur Auflösung des Parlaments ein. Nun soll ein Ausschuss über einen möglichen Termin für Neuwahlen beraten. Medienberichten zufolge könnten die Israelis bereits im September oder Oktober ein neues Parlament wählen. Nach dem Zerbrechen der Regierungskoalition ist die lettische Ministerpräsidentin Silina zurückgetreten. Die Regierungschefin reagierte damit auf den Rückzug eines Koalitionspartners, der die Zusammenarbeit nicht länger unterstützen will. Silina bezeichnete den Schritt als schwierig, aber notwendig. In Lettland beginnt damit eine neue Phase politischer Unsicherheit. Die Bundesregierung steht bei wichtigen Reformvorhaben unter wachsendem Druck. Union und SPD wollen bis zur Sommerpause zentrale Projekte voranbringen, um neue Handlungsfähigkeit zu zeigen.
2: Hintergrund sind schlechte Umfragewerte und anhaltende Kritik an der Arbeit der Koalition. Gleichzeitig bleibt die Wirtschaftslage angespannt, während im Herbst schwierige Landtagswahlen bevorstehen. Kanzler Merz hatte bereits im vergangenen Jahr umfassende Reformen angekündigt. Bislang sieht man jedoch nur wenige Ergebnisse.
1: Viele Arbeitgeber in Deutschland verzichten weiterhin auf konkrete Gehaltsangaben in Stellenanzeigen. Das zeigt eine Untersuchung einer Jobplattform kurz vor Ablauf einer EU-Frist zur Lohntransparenz. Im europäischen Vergleich schnitt Deutschland dabei am schlechtesten ab. Nur ein kleiner Teil der Stellenanzeigen enthielt genaue Informationen zum Verdienst. Experten sehen darin ein Problem für Bewerber und den fairen Wettbewerb auf dem Arbeitsmarkt. Heftige Unwetter haben im Norden Indiens zahlreiche Menschenleben gefordert. Nach Behördenangaben kamen bei Stürmen, Starkregen, Hagel und Blitzeinschlägen rund 90 Menschen ums Leben. Mehr als 50 weitere wurden verletzt. Zudem entstanden Schäden an zahlreichen Gebäuden. Besonders betroffen war der Bundesstaat Uttar Pradesh. Die politische Krise der britischen Labour-Regierung spitzt sich weiter zu. Gesundheitsminister Streeting trat aus Protesten gegen Premierminister Starmer zurück. In London wurde anschließend darüber spekuliert, ob der ehemalige Minister den Parteichef herausfordern könnte. Einen solchen Schritt kündigte Streeting zunächst jedoch nicht an. Beobachter vermuten fehlende Unterstützung innerhalb der Partei.
0: Das Wetter.
3: Am heutigen Freitag erwartet uns in der Lausitz ein wechselhafter Tag mit gelegentlichen leichten Regenschauern, aber auch einiges an Sonne. Das Thermometer steigt im Tagesverlauf auf eine Höchsttemperatur von bis zu 13 Grad um Zittau und 15 Grad im Seen- und Elsterland. Dazu weht ein schwacher bis mäßiger Wind aus westlichen Richtungen. In den späten Abendstunden und nachts kühlt es dann wieder auf Tiefstwerte um 6 Grad ab.
0: Der Verkehrsdienst.
3: Die B156 Ortsdurchfahrt Schillichau ist voll gesperrt. Grund dafür ist die Fahrbahnerneuerung plus dem Radwegebau. Die Umleitung führen sie unter anderem über die S109 und S101 sind für sie vor Ort aber auch ausgeschildert.
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3: Der Jochen hat uns angerufen, der hat den grausilbernen Caddy gesehen in der Kühltstraße in Hoyerswerda. Und der blitzt alle, die stadteinwärts zu schnell unterwegs sind. Wenn Sie auch einen Blitzer gesehen haben, machen Sie es wie Jochen. Rufen Sie uns gerne an oder schreiben Sie uns eine WhatsApp-Nachricht an die 03571 425 426. Und wir geben Ihre Informationen dann an alle anderen weiter. Ich wünsche Ihnen eine gute Fahrt.
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1: Für Sie im Studio Annika Hürche. Im Bautzner Ortsteil Salzenforst kann der Neubau des Feuerwehrgerätehauses beginnen. Das bisherige Gebäude aus den 1980er Jahren entspricht laut Feuerwehr seit langem nicht mehr den heutigen Anforderungen. Geplant sind eine Fahrzeughalle mit 3 Stellplätzen sowie moderne Sozial- und Schulungsräume. Die Kosten liegen bei knapp 3 Millionen €. Der Standort war zwischenzeitlich umstritten, da sich das Gerätehaus an einer unfallträchtigen Kreuzung befindet. Die Stadt Bautzen sieht jedoch keinen zusätzlichen Sicherungsbedarf. Einen ausführlichen Bericht in Bild und Ton können Sie online auf lausitzwelle.de oder auf dem Lausitzwelle-YouTube-Kanal streamen. Die Geschäftsführerin des Lausitz-Festivals Maria Schulz ist mit der Europa-Urkunde des Landes Brandenburg ausgezeichnet worden. Die Ehrung wurde im Rahmen der Europawoche in Potsdam überreicht. Damit würdigt das Land ihr Engagement für den europäischen Austausch und die internationale Zusammenarbeit. Nach Angaben des Europaministeriums habe Schulz maßgeblich dazu beigetragen, die Lausitz als europäischen Begegnungsraum sichtbarer zu machen. Das Lausitz-Festival bringt seit 2020 internationale Künstlerinnen und Künstler in die Region. In Zittau können Bürger derzeit bei der Neugestaltung des Bahnhofsvorplatzes mitreden. Geplant sind ein neuer Park-and-Ride-Parkplatz westlich des Bahnhofs sowie bessere Abstellmöglichkeiten für Fahrräder. Außerdem soll der Zugang zu den Bahnsteigen modernisiert werden. Ziel ist, Bus, Bahn und Individualverkehr besser miteinander zu verknüpfen und den Nahverkehr attraktiver zu machen. Hinweise und Anregungen können noch bis zum 24. Mai über das Beteiligungsportal der Stadt Zittau eingereicht werden. In Bischofswerda soll ein neues Wohngebiet entstehen. Der Stadtrat hat dafür den Bebauungsplan Wohngebiet Putzkauer Straße beschlossen. Geplant ist eine Mischung aus Ein- und Mehrfamilienhäusern auf dem Gelände des früheren Landbaukombinates. Auch der ehemalige Verkehrsgarten gehört zum Plangebiet. Das derzeit brachliegende Areal erstreckt sich zwischen Putzkauer und Belmsdorfer Straße in der Bischofswerda Südvorstadt.
0: Das Wetter.
1: Am heutigen Freitag erwartet uns in der Lausitz ein wechselhafter Tag mit gelegentlichen leichten Regenschauern, aber auch einiges an Sonne. Das Thermometer steigt im Tagesverlauf auf eine Höchsttemperatur von bis zu 13 Grad um Zittau und 15 Grad im Seen- und Elsterland. Dazu weht ein schwacher bis mäßiger Wind aus westlichen Richtungen. In den späten Abendstunden und nachts kühlt es dann wieder auf Tiefstwerte um 6 Grad ab.
0: Der Verkehrsdienst.
1: Die B156 Ortsdurchfahrt Schillichau ist voll gesperrt. Grund dafür ist die Fahrbahnerneuerung plus dem Radwegebau. Die Umleitung führen Sie unter anderem über die S109 und S101 sind für Sie vor Ort aber auch ausgeschildert.
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1: Der Jochen hat uns angerufen, der hat den grausilbernen Caddy gesehen in der Kühltstraße in Hoyerswerda. Und der blitzt alle, die stadteinwärts zu schnell unterwegs sind. Wenn Sie auch einen Blitzer gesehen haben, machen Sie es wie Jochen. Rufen Sie uns gerne an oder schreiben Sie uns eine WhatsApp-Nachricht an die 03571 425 426. Und wir geben Ihre Informationen dann an alle anderen weiter. Ich wünsche Ihnen eine gute Fahrt.
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0: mehrfach an den Küsten von Schleswig-Holstein und Mecklenburg gesichtet worden war. Die Bundesregierung rechnet wieder mit einer spürbaren Abschwächung der Konjunktur. Das Wirtschaftsministerium sieht deutliche Anzeichen für eine schwächere Entwicklung im zweiten Quartal. Bereits zuvor hatte die Regierung ihre Wachstumsprognose für das laufende Jahr deutlich gesenkt. Als Belastung gelten vor allem die wirtschaftlichen Folgen der Eskalation im Nahen Osten. Für Deutschland wird ein sehr kleines Wirtschaftswachstum erwartet und das eher infolge von Investitionsprogrammen durch die Regierung. Nach dem Zerbrechen der Regierungskoalition ist die lettische Ministerpräsidentin Silina zurückgetreten. Die Regierungschefin reagierte damit auf den Rückzug eines Koalitionspartners, der die Zusammenarbeit nicht länger unterstützen will. Silina bezeichnete den Schritt als schwierig, aber notwendig. In Lettland beginnt damit eine neue Phase politischer Unsicherheit. Die Bundesregierung steht bei wichtigen Reformvorhaben unter wachsendem Druck. Union und SPD wollen bis zur Sommerpause zentrale Projekte voranbringen, um neue Handlungsfähigkeit zu zeigen.
1: Hintergrund sind schlechte Umfragewerte und anhaltende Kritik an der Arbeit der Koalition. Gleichzeitig bleibt die Wirtschaftslage angespannt, während im Herbst schwierige Landtagswahlen bevorstehen. Kanzler Merz hatte bereits im vergangenen Jahr umfassende Reformen angekündigt. Bislang sieht man jedoch nur wenige Ergebnisse.
0: Der Verfassungsschutz beobachtet die Scientology-Organisation nach fast 30 Jahren offenbar nicht mehr planmäßig. Nach Medieninformationen wurde die Überwachung eingestellt. Als Grund werden veränderte Prioritäten und andere sicherheitspolitische Herausforderungen genannt. Soweit der Blick auf die aktuellen Meldungen aus der Nachrichtenredaktion.
2: Das Wetter.
3: Am heutigen Freitag erwartet uns in der Lausitz ein wechselhafter Tag mit gelegentlichen leichten Regenschauern, aber auch einiges an Sonne. Das Thermometer steigt im Tagesverlauf auf eine Höchsttemperatur von bis zu 13 Grad um Zittau und 15 Grad im Seen- und Elsterland. Dazu weht ein schwacher bis mäßiger Wind aus westlichen Richtungen. In den späten Abendstunden und nachts kühlt es dann wieder auf Tiefstwerte um 6 Grad ab.
2: Der Verkehrsdienst.
3: Die B156 Ortsdurchfahrt Schillichau ist voll gesperrt. Grund dafür ist die Fahrbahnerneuerung plus dem Radwegebau. Die Umleitung führen sie unter anderem über die S109 und S101, sind für sie vor Ort aber auch ausgeschildert.
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1: Für Sie im Studio Annika Hürche. Im Bautzner Ortsteil Salzenforst kann der Neubau des Feuerwehrgerätehauses beginnen. Das bisherige Gebäude aus den 1980er Jahren entspricht laut Feuerwehr seit langem nicht mehr den heutigen Anforderungen. Geplant sind eine Fahrzeughalle mit 3 Stellplätzen sowie moderne Sozial- und Schulungsräume. Die Kosten liegen bei knapp 3 Millionen €. Der Standort war zwischenzeitlich umstritten, da sich das Gerätehaus an einer unfallträchtigen Kreuzung befindet. Die Stadt Bautzen sieht jedoch keinen zusätzlichen Sicherungsbedarf. Einen ausführlichen Bericht in Bild und Ton können Sie online auf lausitzwelle.de oder auf dem Lausitzwelle-YouTube-Kanal streamen. Die Geschäftsführerin des Lausitz-Festivals Maria Schulz ist mit der Europaurkunde des Landes Brandenburg ausgezeichnet worden. Die Ehrung wurde im Rahmen der Europawoche in Potsdam überreicht. Damit würdigt das Land ihr Engagement für den europäischen Austausch und die internationale Zusammenarbeit. Nach Angaben des Europaministeriums habe Schulz maßgeblich dazu beigetragen, die Lausitz als europäischen Begegnungsraum sichtbarer zu machen. Das Lausitz-Festival bringt seit 2020 internationale Künstlerinnen und Künstler in die Region. In Zittau können Bürger derzeit bei der Neugestaltung des Bahnhofsvorplatzes mitreden. Geplant sind ein neuer Park-and-Ride-Parkplatz westlich des Bahnhofs sowie bessere Abstellmöglichkeiten für Fahrräder. Außerdem soll der Zugang zu den Bahnsteigen modernisiert werden. Ziel ist, Bus, Bahn und Individualverkehr besser miteinander zu verknüpfen und den Nahverkehr attraktiver zu machen. Hinweise und Anregungen können noch bis zum 24. Mai über das Beteiligungsportal der Stadt Zittau eingereicht werden. In Bischofswerda soll ein neues Wohngebiet entstehen. Der Stadtrat hat dafür den Bebauungsplan Wohngebiet Putzkauer Straße beschlossen. Geplant ist eine Mischung aus Ein- und Mehrfamilienhäusern auf dem Gelände des früheren Landbaukombinates. Auch der ehemalige Verkehrsgarten gehört zum Plangebiet. Das derzeit brachliegende Areal erstreckt sich zwischen Putzkauer und Belmsdorfer Straße in der Bischofswerder Südvorstadt.
0: Das Wetter.
1: Am heutigen Freitag erwartet uns in der Lausitz ein wechselhafter Tag mit gelegentlichen leichten Regenschauern, aber auch einiges an Sonne. Das Thermometer steigt im Tagesverlauf auf eine Höchsttemperatur von bis zu 13 Grad um Zittau und 15 Grad im Seen- und Elsterland. Dazu weht ein schwacher bis mäßiger Wind aus westlichen Richtungen. In den späten Abendstunden und nachts kühlt es dann wieder auf Tiefstwerte um 6 Grad ab.
0: Der Verkehrsdienst.
1: Die B156 Ortsdurchfahrt Schillichau ist voll gesperrt. Grund dafür ist die Fahrbahnerneuerung plus dem Radwegebau. Die Umleitung führen Sie unter anderem über die S109 und S101, sind für Sie vor Ort aber auch ausgeschildert.
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1: Mit Michael Miem. Vor der dänischen Insel Anholt ist ein toter Buckelwal entdeckt worden. Nach Angaben der Umweltbehörde war das etwa 10 bis 15 Meter lange Tier bereits seit längerer Zeit tot. Experten wollen den Wal nun genauer untersuchen. Dabei soll auch geklärt werden, ob es sich um denselben

0: Investitionsprogrammen durch die Regierung. Nach dem Zerbrechen der Regierungskoalition ist die lettische Ministerpräsidentin Silina zurückgetreten. Die Regierungschefin reagierte damit auf den Rückzug eines Koalitionspartners, der die Zusammenarbeit nicht länger unterstützen will. Silina bezeichnete den Schritt als schwierig, aber notwendig. In Lettland beginnt damit eine neue Phase politischer Unsicherheit. Die Bundesregierung steht bei wichtigen Reformvorhaben unter wachsendem Druck. Union und SPD wollen bis zur Sommerpause zentrale Projekte voranbringen, um neue Handlungsfähigkeit zu zeigen.
1: Hintergrund sind schlechte Umfragewerte und anhaltende Kritik an der Arbeit der Koalition. Gleichzeitig bleibt die Wirtschaftslage angespannt, während im Herbst schwierige Landtagswahlen bevorstehen. Kanzler Merz hatte bereits im vergangenen Jahr umfassende Reformen angekündigt. Bislang sieht man jedoch nur wenige Ergebnisse.
0: Der Verfassungsschutz beobachtet die Scientology-Organisation nach fast 30 Jahren offenbar nicht mehr planmäßig. Nach Medieninformationen wurde die Überwachung eingestellt. Als Grund werden veränderte Prioritäten und andere sicherheitspolitische Herausforderungen genannt. Soweit der Blick auf die aktuellen Meldungen aus der Nachrichtenredaktion.
2: Das Wetter.
3: Am heutigen Freitag erwartet uns in der Lausitz ein wechselhafter Tag mit gelegentlichen leichten Regenschauern, aber auch einiges an Sonne. Das Thermometer steigt im Tagesverlauf auf eine Höchsttemperatur von bis zu 13 Grad um Zittau und 15 Grad im Seen- und Elsterland. Dazu weht ein schwacher bis mäßiger Wind aus westlichen Richtungen. In den späten Abendstunden und nachts kühlt es dann wieder auf Tiefstwerte um 6 Grad ab.
2: Der Verkehrsdienst.
3: Die B156 Ortsdurchfahrt Schillichau ist voll gesperrt. Grund dafür ist die Fahrbahnerneuerung plus dem Radwegebau. Die Umleitung führen Sie unter anderem über die S109 und S101, sind für Sie vor Ort aber auch ausgeschildert.
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1: Für Sie im Studio Annika Hürche. Im Bautzner Ortsteil Salzenforst kann der Neubau des Feuerwehrgerätehauses beginnen. Das bisherige Gebäude aus den 1980er Jahren entspricht laut Feuerwehr seit langem nicht mehr den heutigen Anforderungen. Geplant sind eine Fahrzeughalle mit 3 Stellplätzen sowie moderne Sozial- und Schulungsräume. Die Kosten liegen bei knapp 3 Millionen €. Der Standort war zwischenzeitlich umstritten, da sich das Gerätehaus an einer unfallträchtigen Kreuzung befindet. Die Stadt Bautzen sieht jedoch keinen zusätzlichen Sicherungsbedarf. Einen ausführlichen Bericht in Bild und Ton können Sie online auf lausitzwelle.de oder auf dem Lausitzwelle-YouTube-Kanal streamen. Die Geschäftsführerin des Lausitz-Festivals Maria Schulz ist mit der Europaurkunde des Landes Brandenburg ausgezeichnet worden. Die Ehrung wurde im Rahmen der Europawoche in Potsdam überreicht. Damit würdigt das Land ihr Engagement für den europäischen Austausch und die internationale Zusammenarbeit. Nach Angaben des Europaministeriums habe Schulz maßgeblich dazu beigetragen, die Lausitz als europäischen Begegnungsraum sichtbarer zu machen. Das Lausitz-Festival bringt seit 2020 internationale Künstlerinnen und Künstler in die Region. In Zittau können Bürger derzeit bei der Neugestaltung des Bahnhofsvorplatzes mitreden. Geplant sind ein neuer Park-and-Ride-Parkplatz westlich des Bahnhofs sowie bessere Abstellmöglichkeiten für Fahrräder. Außerdem soll der Zugang zu den Bahnsteigen modernisiert werden. Ziel ist, Bus, Bahn und Individualverkehr besser miteinander zu verknüpfen und den Nahverkehr attraktiver zu machen. Hinweise und Anregungen können noch bis zum 24. Mai über das Beteiligungsportal der Stadt Zittau eingereicht werden. In Bischofswerda soll ein neues Wohngebiet entstehen. Der Stadtrat hat dafür den Bebauungsplan Wohngebiet Putzkauer Straße beschlossen. Geplant ist eine Mischung aus Ein- und Mehrfamilienhäusern auf dem Gelände des früheren Landbaukombinates. Auch der ehemalige Verkehrsgarten gehört zum Plangebiet. Das derzeit brachliegende Areal erstreckt sich zwischen Putzkauer und Belmsdorfer Straße in der Bischofswerda Südvorstadt.
0: Das Wetter.
1: Am heutigen Freitag erwartet uns in der Lausitz ein wechselhafter Tag mit gelegentlichen leichten Regenschauern, aber auch einiges an Sonne. Das Thermometer steigt im Tagesverlauf auf eine Höchsttemperatur von bis zu 13 Grad um Zittau und 15 Grad im Seen- und Elsterland. Dazu weht ein schwacher bis mäßiger Wind aus westlichen Richtungen. In den späten Abendstunden und nachts kühlt es dann wieder auf Tiefstwerte um 6 Grad ab.
0: Der Verkehrsdienst.
1: Die B156 Ortsdurchfahrt Schillichau ist voll gesperrt. Grund dafür ist die Fahrbahnerneuerung plus dem Radwegebau. Die Umleitung führen Sie unter anderem über die S109 und S101 sind für Sie vor Ort aber auch ausgeschildert.
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1: Mit Michael Miem. Vor der dänischen Insel Anholt ist ein toter Buckelwal entdeckt worden. Nach Angaben der Umweltbehörde war das etwa 10 bis 15 Meter lange Tier bereits seit längerer Zeit tot. Experten wollen den Wal nun genauer untersuchen. Dabei soll auch geklärt werden, ob es sich um denselben Buckelwal Timmy handelt, der zuvor mehrfach an den Küsten von Schleswig-Holstein und Mecklenburg gesichtet worden war. Die Bundesregierung rechnet wieder mit einer spürbaren Abschwächung der Konjunktur. Das Wirtschaftsministerium sieht deutliche Anzeichen für eine schwächere Entwicklung im zweiten Quartal. Bereits zuvor hatte die Regierung ihre Wachstumsprognose für das laufende Jahr deutlich gesenkt. Als Belastung gelten vor allem die wirtschaftlichen Folgen der Eskalation im Nahen Osten. Für Deutschland wird ein sehr kleines Wirtschaftswachstum erwartet und das eher infolge von

0: zu zeigen.
1: Hintergrund sind schlechte Umfragewerte und anhaltende Kritik an der Arbeit der Koalition. Gleichzeitig bleibt die Wirtschaftslage angespannt, während im Herbst schwierige Landtagswahlen bevorstehen. Kanzler Merz hatte bereits im vergangenen Jahr umfassende Reformen angekündigt. Bislang sieht man jedoch nur wenige Ergebnisse.
0: Der Verfassungsschutz beobachtet die Scientology-Organisation nach fast 30 Jahren offenbar nicht mehr planmäßig. Nach Medieninformationen wurde die Überwachung eingestellt. Als Grund werden veränderte Prioritäten und andere sicherheitspolitische Herausforderungen genannt. Soweit der Blick auf die aktuellen Meldungen aus der Nachrichtenredaktion.
2: Das Wetter.
3: Am kommenden Wochenende erwartet uns ein deutlicher Aufwärtstrend mit viel Sonnenschein und trockenem Wetter. Vor allem der Sonntag eignet sich hervorragend für Ausflüge im Freien. Doch zunächst der Samstag. Ein freundlicher Mix aus Sonne und lockeren Wolken bestimmt den Vormittag. Ab Mittag kann es dann wieder zu dem ein oder anderen Schauer kommen. Die Höchstwerte erreichen milde 15 Grad. In den klaren Abend- und Nachtstunden kühlt es jedoch spürbar ab. Die Tiefstwerte sinken auf bis zu 4 Grad. Der Sonntag wird der schönste Tag des Wochenendes. Es bleibt den gesamten Tag über heiter und auch in den meisten Teilen der Lausitz trocken. Und auch der Wind flaut weiter ab und weht nur noch ganz schwach aus südwestlicher Richtung. Das Thermometer klettert auf angenehme 15 bis 17 Grad. In der Nacht zum Montag bleibt es mit Tiefstwerten um 6 Grad etwas milder als in der Vornacht. Und auch der Montag startet zumindest in den Morgenstunden noch recht freundlich.
2: Der Verkehrsdienst.
3: Die K9207 zwischen Koblenz und der Zufahrt Knappenhütte ist vollgesperrt. Grund ist die Sicherung des Knappensees. Die Umleitungen führen unter anderem über die B96, sind für Sie vor Ort aber auch ausgeschildert.
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4: Hallo und herzlich willkommen bei Ihrer Lausitzwelle. Ich bin Ingo Schleiernick und begleite Sie durch den Nachmittag.

0: einen sind im Wochenende im Verlängerten, für die anderen nähert sich der Feierabend und das Wochenende damit ja endlich auch. Und es gibt Neues aus dem Lausitzer Seenland. Da hat sich beispielsweise am Sedlitzer See so einiges getan. Dazu in einer knappen halben Stunde mehr hier bei Ihrer Lausitzwelle. Und da wir gerade beim Thema Freizeit sind, kommen uns doch die Veranstaltungstipps gerade recht.
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0: In Weißwasser startet heute das Fest der Vereine. Da wird auf dem Marktplatz ab 18 Uhr zunächst Weißwassers neuer Superstar gesucht. Es winken tolle Gewinne und jeder kann mitmachen. Ab 20 Uhr wird dann bis spät in die Nacht mit dem M&M DJ-Team gefeiert, die das Beste aus den 90ern, 2000ern und den Charts kredenzen. Der Rummel auf der Schnitterbrache kann dann bis Sonntag täglich ab 13 Uhr besucht werden. Die offene Bühne Bautzen lädt morgen ein. Sie haben Texte, Tanz, Musik oder andere künstlerische Formate, die Sie gern vor Publikum ausprobieren und zeigen wollen? Na dann sind Sie in der offenen Bühne genau richtig. Die bietet Ihnen nämlich die Gelegenheit dazu. Bis zu 15 Minuten kann jeder die kleine, gemütliche Bühne mit seiner Kunst bespielen. Anmelden müsste man sich noch unter kultur@tagwerk.space. Das Ganze findet dann in der Tuchmacherstraße 18 statt. Auf Schusters Rappen ins Wochenende starten? Ja, das wär's doch. Dazu brauchen Sie nur morgen Punkt 9 Uhr auf dem Parkplatz Clara-Zetkin-Straße in Bischofswerda sein. Von dort aus geht's erstmal in Kolonne mit dem eigenen Auto zum Masseneibad nach Großröhrsdorf und dann zu Fuß weiter auf 9 Kilometern entlang des Sagenpfades. Wer nicht Mitglied im Bischofswerder Wanderverein ist, zahlt für die geführte Tour 3 Euro, für die anderen ist sie kostenlos. Und in der Volkshochschule Hoyerswerda im Forum der Lausitzhalle, da ist zu den Öffnungszeiten eine interessante Fotoausstellung zu sehen. Facetten der Fotografie ist sie überschrieben. Der Fototreff des Nachbarschaftshilfevereins Hoyerswerda zeigt dort seine Arbeiten. Ja, das waren sie dann auch schon wieder, unsere Veranstaltungstipps für Freitag, den 15. Mai.

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1: Im Lausitzwelle Studio Annika Hürche. In Rosenbach bei Löbau ist jetzt eine barrierefreie Kinderbibliothek eröffnet worden. Dafür wurde eine ehemalige Wohnung umgebaut und mit Büchern sowie neuer Ausstattung eingerichtet. Die ersten Besucher waren Vorschulkinder aus der örtlichen Kita. Die Gemeinde investierte rund 100.000 Euro in das Projekt. Finanziert wurde es über den Wettbewerb Simul Plus Kreativ des Freistaates Sachsen. Ziel ist, mit kreativen Ideen das Leben im ländlichen Raum zu stärken und Menschen zusammenzubringen. Einen ausführlicheren Bericht dazu können Sie online auf lausitzwelle.de oder auf dem Lausitzwelle-YouTube-Kanal sehen. Im Bautzner Ortsteil Salzenforst kann der Neubau des Feuerwehrgerätehauses beginnen. Das bisherige Gebäude aus den 1980er Jahren entspricht laut Feuerwehr seit langem nicht mehr den heutigen Anforderungen. Geplant sind eine Fahrzeughalle mit 3 Stellplätzen sowie moderne Sozial- und Schulungsräume. Die Kosten liegen bei knapp 3 Millionen Euro. Der Standort war zwischenzeitlich umstritten, da sich das Gerätehaus an einer unfallträchtigen Kreuzung befindet. Die Stadt Bautzen sieht jedoch keinen zusätzlichen Sicherungsbedarf. Die Geschäftsführerin des Lausitz-Festivals Maria Schulz ist mit der Europaurkunde des Landes Brandenburg ausgezeichnet worden. Die Ehrung wurde im Rahmen der Europawoche in Potsdam überreicht. Damit würdigt das Land ihr Engagement für den europäischen Austausch und die internationale Zusammenarbeit. Nach Angaben des Europaministeriums habe Schulz maßgeblich dazu beigetragen, die Lausitz als europäischen Begegnungsraum sichtbarer zu machen. Das Lausitz-Festival bringt seit 2020 internationale Künstlerinnen und Künstler in die Region. In Zittau können Bürger derzeit bei der Neugestaltung des Bahnhofsvorplatzes mitreden. Geplant sind ein neuer Park-and-Ride-Parkplatz westlich des Bahnhofs sowie bessere Abstellmöglichkeiten für Fahrräder. Außerdem soll der Zugang zu den Bahnsteigen modernisiert werden. Ziel ist, Bus, Bahn und Individualverkehr besser miteinander zu verknüpfen und den Nahverkehr attraktiver zu machen. Hinweise und Anregungen können noch bis zum 24. Mai über das Beteiligungsportal der Stadt Zittau eingereicht werden.
0: Das Wetter.
1: Am kommenden Wochenende erwartet uns ein deutlicher Aufwärtstrend mit viel Sonnenschein und trockenem Wetter. Vor allem der Sonntag eignet sich hervorragend für Ausflüge im Freien. Doch zunächst der Samstag. Ein freundlicher Mix aus Sonne und lockeren Wolken bestimmt den Vormittag. Ab Mittag kann es dann wieder zu dem ein oder anderen Schauer kommen. Die Höchstwerte erreichen milde 15 Grad. In den klaren Abend- und Nachtstunden kühlt es jedoch spürbar ab. Die Tiefstwerte sinken auf bis zu 4 Grad. Der Sonntag wird der schönste Tag des Wochenendes. Es bleibt den gesamten Tag über heiter und auch in den meisten Teilen der Lausitz trocken. Und auch der Wind flaut weiter ab und weht nur noch ganz schwach aus südwestlicher Richtung. Das Thermometer klettert auf angenehme 15 bis 17 Grad. In der Nacht zum Montag bleibt es mit Tiefstwerten um 6 Grad etwas milder als in der Vornacht. Und auch der Montag startet zumindest in den Morgenstunden noch recht freundlich.
0: Der Verkehrsdienst.
1: Die K9207 zwischen Koblenz und der Zufahrt Knappenhütte ist vollgesperrt. Grund ist die Sicherung des Knappensees. Die Umleitungen führen unter anderem über die B96, sind für Sie vor Ort aber auch ausgeschildert.
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2: Schön, dass Sie wieder eingeschaltet haben und den Nachmittag mit mir zusammen verbringen hier bei der Lausitzwelle. Ich bin Ingo Schleiernick. Hallo!

0: Die Sommersaison kann kommen. Schönen Freitagnachmittag. Hier ist Ihre Lausitzwelle. Und das Lausitzer Seenland, das ist auf die Sommersaison auch vorbereitet und hat sich sogar erweitert. Der Sedlitzer See, der ist jetzt auch offiziell freigegeben. Und um das Gewässer attraktiv zu machen, hat man so einiges investiert. Meine Kollegin Janine Bauer hat sich mal umgeschaut.
1: Mit der Freigabe des Sedlitzer Sees entsteht im Lausitzer Seenland ein weiterer attraktiver Anlaufpunkt für Besucher, Radfahrer und Wassersportler. Nun wurden der neue Infopunkt sowie der sanierte schwimmende Steg offiziell eingeweiht. Wo früher Braunkohle abgebaut wurde, entwickelt sich heute eine moderne Freizeit- und Naturlandschaft. Auf rund 3.500 Quadratmetern entstand ein frei zugänglicher Rastplatz mit Schutzhütte, Picknickmöglichkeiten und zahlreichen interaktiven Stationen. Besucher können hier Vogelstimmen erraten, durch ein Aussichtsfernglas die Landschaft erkunden oder beim sogenannten Fotoflug Erinnerungsfotos mit besonderer Perspektive aufnehmen. Ergänzt wird das Angebot durch Hörstationen und Informationsangeboten zur Geschichte des Bergbaus sowie zu Natur- und Nachhaltigkeitsthemen. Das Projekt ist Teil des Förderprogramms Komo-Nah zur ökologischen Wiederbelebung ehemaliger Bergbaulandschaften. Insgesamt wurden rund 390.000 Euro investiert. Zeitgleich wurde auch der schwimmende Steg am Sedlitzer See dauerhaft in Betrieb genommen. Bereits 2013 erstmals eröffnet, musste der Bereich in den vergangenen Jahren aufgrund von Sanierungsarbeiten gesperrt werden. Nun steht der rund 160 Meter lange Steg den Besuchern wieder zur Verfügung. Die Wiederinbetriebnahme wurde mit Mitteln des Landes Brandenburg gefördert. Mit den neuen Angeboten wächst die touristische Infrastruktur nun auch am Sedlitzer See weiter.

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1: Mit Michael Miem. Vor der dänischen Insel Anholt ist ein toter Buckelwal entdeckt worden. Nach Angaben der Umweltbehörde war das etwa 10 bis 15 Meter lange Tier bereits seit längerer Zeit tot. Experten wollen den Wal nun genauer untersuchen. Dabei soll auch geklärt werden, ob es sich um denselben Buckelwal Timmy handelt, der zuvor mehrfach an den Küsten von Schleswig-Holstein und Mecklenburg gesichtet worden war. Die Bundesregierung rechnet wieder mit einer spürbaren Abschwächung der Konjunktur. Das Wirtschaftsministerium sieht deutliche Anzeichen für eine schwächere Entwicklung im zweiten Quartal. Bereits zuvor hatte die Regierung ihre Wachstumsprognose für das laufende Jahr deutlich gesenkt. Als Belastung gelten vor allem die wirtschaftlichen Folgen der Eskalation im Nahen Osten. Für Deutschland wird ein sehr kleines Wirtschaftswachstum erwartet und das eher infolge von Investitionsprogrammen durch die Regierung. Nach dem Zerbrechen der Regierungskoalition ist die lettische Ministerpräsidentin Silina zurückgetreten. Die Regierungschefin reagierte damit auf den Rückzug eines Koalitionspartners, der die Zusammenarbeit nicht länger unterstützen will. Silina bezeichnete den Schritt als schwierig, aber notwendig. In Lettland beginnt damit eine neue Phase politischer Unsicherheit. Die Bundesregierung steht bei wichtigen Reformvorhaben unter wachsendem Druck. Union und SPD wollen bis zur Sommerpause zentrale Projekte voranbringen, um neue Handlungsfähigkeit

0: Prioritäten und andere sicherheitspolitische Herausforderungen genannt. Soweit der Blick auf die aktuellen Meldungen aus der Nachrichtenredaktion.
1: Das Wetter.
2: Am kommenden Wochenende erwartet uns ein deutlicher Aufwärtstrend mit viel Sonnenschein und trockenem Wetter. Vor allem der Sonntag eignet sich hervorragend für Ausflüge im Freien. Doch zunächst der Samstag. Ein freundlicher Mix aus Sonne und lockeren Wolken bestimmt den Vormittag. Ab Mittag kann es dann wieder zu dem ein oder anderen Schauer kommen. Die Höchstwerte erreichen milde 15 Grad. In den klaren Abend- und Nachtstunden kühlt es jedoch spürbar ab. Die Tiefstwerte sinken auf bis zu 4 Grad. Der Sonntag wird der schönste Tag des Wochenendes. Es bleibt den gesamten Tag über heiter und auch in den meisten Teilen der Lausitz trocken. Und auch der Wind flaut weiter ab und weht nur noch ganz schwach aus südwestlicher Richtung. Das Thermometer klettert auf angenehme 15 bis 17 Grad. In der Nacht zum Montag bleibt es mit Tiefstwerten um 6 Grad etwas milder als in der Vornacht. Und auch der Montag startet zumindest in den Morgenstunden noch recht freundlich.
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2: Die K9207 zwischen Koblenz und der Zufahrt Knappenhütte ist vollgesperrt. Grund ist die Sicherung des Knappensees. Die Umleitungen führen unter anderem über die B96, sind für Sie vor Ort aber auch ausgeschildert.
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3: Die Lausitzwelle am Nachmittag mit mir. Ich bin Ingo Schleiernick. Hallo.

Gemeinsam ist man stärker. Das hat man wohl auch in Bautzen eingesehen. Einen schönen Nachmittag wünsche ich Ihnen erstmal. Hier ist Ihre Lausitzwelle am Freitag. Ja, Bautzens Oberbürgermeister Carsten Vogt hat Radibor, Groß-Dubrau und Malschwitz zur Zusammenarbeit aufgerufen mit der Begründung, dass es nur gemeinsam ginge. Als Beispiel nannte er das Bauforschungszentrum. Dafür braucht es Praxispartner aus dem Handwerk. Und auch die geplante Gästekarte und der Masterplan für den Stausee, das sind Projekte, die für die gesamte Region bedeutsam sind, nicht nur für die Stadt. Anders als in der Vergangenheit blockiere Bautzen jetzt nicht mehr die Entwicklung von Baugebieten in seinen Nachbargemeinden, so Vogt, also eine klare Handreichung hier. Ja, das ist ein Wort und klingt nach einer künftigen, fruchtbaren Zusammenarbeit. Und sind wir mal ehrlich, wenn jeder sein eigenes Süppchen kocht, dann kommt doch am Ende keiner wirklich weiter, oder? Also ein zukunftsweisender Schritt auf jeden Fall aus dem Bautzener Rathaus.

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1: Im Lausitzwelle Studio Annika Hürche. In Rosenbach bei Löbau ist jetzt eine barrierefreie Kinderbibliothek eröffnet worden. Dafür wurde eine ehemalige Wohnung umgebaut und mit Büchern sowie neuer Ausstattung eingerichtet. Die ersten Besucher waren Vorschulkinder aus der örtlichen Kita. Die Gemeinde investierte rund 100.000 Euro in das Projekt. Finanziert wurde es über den Wettbewerb Simulplus Kreativ des Freistaates Sachsen. Ziel ist, mit kreativen Ideen das Leben im ländlichen Raum zu stärken und Menschen zusammenzubringen. Einen ausführlicheren Bericht dazu können Sie online auf lausitzwelle.de oder auf dem Lausitzwelle-YouTube-Kanal sehen. Im Bautzner Ortsteil Salzenforst kann der Neubau des Feuerwehrgerätehauses beginnen. Das bisherige Gebäude aus den 1980er Jahren entspricht laut Feuerwehr seit langem nicht mehr den heutigen Anforderungen. Geplant sind eine Fahrzeughalle mit 3 Stellplätzen sowie moderne Sozial- und Schulungsräume. Die Kosten liegen bei knapp 3 Millionen Euro. Der Standort war zwischenzeitlich umstritten, da sich das Gerätehaus an einer unfallträchtigen Kreuzung befindet. Die Stadt Bautzen sieht jedoch keinen zusätzlichen Sicherungsbedarf. Die Geschäftsführerin des Lausitz-Festivals Maria Schulz ist mit der Europaurkunde des Landes Brandenburg ausgezeichnet worden. Die Ehrung wurde im Rahmen der Europawoche in Potsdam überreicht. Damit würdigt das Land ihr Engagement für den europäischen Austausch und die internationale Zusammenarbeit. Nach Angaben des Europaministeriums habe Schulz maßgeblich dazu beigetragen, die Lausitz als europäischen Begegnungsraum sichtbarer zu machen. Das Lausitz-Festival bringt seit 2020 internationale Künstlerinnen und Künstler in die Region. In Zittau können Bürger derzeit bei der Neugestaltung des Bahnhofsvorplatzes mitreden. Geplant sind ein neuer Park-and-Ride-Parkplatz westlich des Bahnhofs sowie bessere Abstellmöglichkeiten für Fahrräder. Außerdem soll der Zugang zu den Bahnsteigen modernisiert werden. Ziel ist, Bus, Bahn und Individualverkehr besser miteinander zu verknüpfen und den Nahverkehr attraktiver zu machen. Hinweise und Anregungen können noch bis zum 24. Mai über das Beteiligungsportal der Stadt Zittau eingereicht werden.
0: Das Wetter.
1: Am kommenden Wochenende erwartet uns ein deutlicher Aufwärtstrend mit viel Sonnenschein und trockenem Wetter. Vor allem der Sonntag eignet sich hervorragend für Ausflüge im Freien. Doch zunächst der Samstag. Ein freundlicher Mix aus Sonne und lockeren Wolken bestimmt den Vormittag. Ab Mittag kann es dann wieder zu dem ein oder anderen Schauer kommen. Die Höchstwerte erreichen milde 15 Grad. In den klaren Abend- und Nachtstunden kühlt es jedoch spürbar ab. Die Tiefstwerte sinken auf bis zu 4 Grad. Der Sonntag wird der schönste Tag des Wochenendes. Es bleibt den gesamten Tag über heiter und auch in den meisten Teilen der Lausitz trocken. Und auch der Wind flaut weiter ab und weht nur noch ganz schwach aus südwestlicher Richtung. Das Thermometer klettert auf angenehme 15 bis 17 Grad. In der Nacht zum Montag bleibt es mit Tiefstwerten um 6 Grad etwas milder als in der Vornacht. Und auch der Montag startet zumindest in den Morgenstunden noch recht freundlich.
0: Der Verkehrsdienst.
1: Die K9207 zwischen Koblenz und der Zufahrt Knappenhütte ist vollgesperrt. Grund ist die Sicherung des Knappensees. Die Umleitungen führen unter anderem über die B96, sind für Sie vor Ort aber auch ausgeschildert.
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2: Einen schönen Nachmittag wünsche ich Ihnen. Ich bin Ingo Schleiernick und habe die Ehre, Sie heute zu begleiten mit guter Musik und natürlich Informationen aus der Region, wie Sie das von Ihrer Lausitzwelle gewohnt sind.

So, jetzt haben wir quasi eine Suchmeldung. Sicherheit im Straßenverkehr ist wichtig, besonders für die Jüngsten, das ist klar. Deswegen werden im Landkreis Oberspreewald-Lausitz jetzt ehrenamtliche Helfer gesucht. Geht konkret um die praktische Radfahrausbildung für Viertklässler. Die wird von der WEKWA organisiert. Und bis zu den Sommerferien absolvieren die Kinder einen Fahrradparcours und trainieren sicheres Verhalten im Straßenverkehr vom Anfahren bis zum Abbiegen. Die gesuchten ehrenamtlichen Helfer sollten möglichst stundenweise dabei unterstützen. Wenn Sie jetzt interessiert sind, dann können Sie sich direkt bei der WEKWA in Lauchhammer melden, entweder telefonisch oder aber per Mail an schmidt@wekwa.de, geschrieben WEKUA.

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2: Mit Michael Miem. Hohe Energiepreise setzen besonders energieintensive Industriebetriebe in Deutschland weiter unter Druck. Nach Angaben des Statistischen Bundesamtes ist die Produktion in Branchen wie Chemie, Glas, Papier und Metallerzeugung seit Anfang 2022 deutlich stärker gesunken als in der Gesamtindustrie. Gleichzeitig gingen in diesen Bereichen auch Arbeitsplätze verloren. Die Energiepolitik der Bundesregierung trifft damit vor allem Unternehmen mit hohem Strom- und Gasverbrauch. Vor der dänischen Insel Anholt ist ein toter Buckelwal entdeckt worden. Nach Angaben der Umweltbehörde war das etwa 10 bis 15 Meter lange Tier bereits seit längerer Zeit tot. Experten wollen den Wal nun genauer untersuchen. Dabei soll auch geklärt werden, ob es sich um denselben Buckelwal Timmy handelt, der zuvor mehrfach an den Küsten von Schleswig-Holstein und Mecklenburg gesichtet worden war. Die Bundesregierung rechnet wieder mit einer spürbaren Abschwächung der Konjunktur. Das Wirtschaftsministerium sieht deutliche Anzeichen für eine schwächere Entwicklung im zweiten Quartal. Bereits zuvor hatte die Regierung ihre Wachstumsprognose für das laufende Jahr deutlich gesenkt. Als Belastung gelten vor allem die wirtschaftlichen Folgen der Eskalation im Nahen Osten. Für Deutschland wird ein sehr kleines Wirtschaftswachstum erwartet und das eher infolge von Investitionsprogrammen durch die Regierung. Die Bundesregierung steht bei wichtigen Reformvorhaben unter wachsendem Druck. Union und SPD wollen bis zur Sommerpause zentrale Projekte voranbringen, um neue Handlungsfähigkeit zu zeigen.
3: Hintergrund sind schlechte Umfragewerte und anhaltende Kritik an der Arbeit der Koalition. Gleichzeitig bleibt die Wirtschaftslage angespannt, während im Herbst schwierige Landtagswahlen bevorstehen. Kanzler Merz hatte bereits im vergangenen Jahr umfassende Reformen angekündigt. Bislang sieht man jedoch nur wenige Ergebnisse.
2: Der Verfassungsschutz beobachtet die Scientology-Organisation nach fast 30 Jahren.

0: Höchstwerte erreichen milde 15 Grad. In den klaren Abend- und Nachtstunden kühlt es jedoch spürbar ab. Die Tiefstwerte sinken auf bis zu 4 Grad. Der Sonntag wird der schönste Tag des Wochenendes. Es bleibt den gesamten Tag über heiter und auch in den meisten Teilen der Lausitz trocken. Und auch der Wind flaut weiter ab und weht nur noch ganz schwach aus südwestlicher Richtung. Das Thermometer klettert auf angenehme 15 bis 17 Grad. In der Nacht zum Montag bleibt es mit Tiefstwerten um 6 Grad etwas milder als in der Vornacht. Und auch der Montag startet zumindest in den Morgenstunden noch recht freundlich.
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0: Die K9207 zwischen Koblenz und der Zufahrt Knappenhütte ist vollgesperrt. Grund ist die Sicherung des Knappensees. Die Umleitungen führen unter anderem über die B96, sind für Sie vor Ort aber auch ausgeschildert.
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2: Schön, dass Sie wieder eingeschaltet haben und den Nachmittag mit mir zusammen verbringen hier bei der Lausitzwelle. Ich bin Ingo Schleiernick. Hallo!

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1: Kraftclub aus Karl-Marx-Stadt, ehemals Chemnitz, wie Sie selbst sagen, kennen wir. Die liefern uns aber diesmal nicht die CD der Woche, aber immerhin haben sie eine Vorband auf ihrer aktuellen Tour, die da heißt Lovehead, und die schauen wir uns in dieser Woche mal genauer an. Vorgestellt hatte ich sie ja schon in den letzten Tagen. Drei noch recht junge Mädels aus Österreich, die mit ihrem Indie-Rock-Sound erst schon ihr Heimatland erobert haben und jetzt eben bei uns angekommen sind. Ihre Debüt-EP heißt Fanta Lustig und heute hören wir daraus Lieder für mich. Ja, ein bisschen Egoismus muss dabei sein, ne?
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1: Die Regionalnachrichten von Annika Hörche. Im Industriepark Lausitz in Schwarzheide soll noch in diesem Jahr eine Testanlage für Wasserstoffelektrolyse entstehen. Das Dresdner Unternehmen Sunfire will dort seine Hochtemperatur-Elektrolyse-Technologie unter realen Industriebedingungen erproben. Das teilte die BASF Infraservice und Solutions Lausitz mit. Die Anlage dient der Herstellung von grünem Wasserstoff und soll Erkenntnisse für spätere Großprojekte liefern. Nach Angaben der Unternehmen erreicht die Technologie Wirkungsgrade von bis zu 89%. Die Lausitz soll damit weiter als Standort für Energie- und Wasserstofftechnologien gestärkt werden. In Rosenbach bei Löbau ist jetzt eine barrierefreie Kinderbibliothek eröffnet worden. Dafür wurde eine ehemalige Wohnung umgebaut und mit Büchern sowie neuer Ausstattung eingerichtet. Die ersten Besucher waren Vorschulkinder aus der örtlichen Kita. Die Gemeinde investierte rund 100.000 Euro in das Projekt. Finanziert wurde es über den Wettbewerb Simul Plus Kreativ des Freistaates Sachsen. Ziel ist, mit kreativen Ideen das Leben im ländlichen Raum zu stärken und Menschen zusammenzubringen. Einen ausführlicheren Bericht dazu können Sie online auf lausitzwelle.de oder auf dem Lausitzwelle-YouTube-Kanal sehen. Im Bautzner Ortsteil Salzenforst kann der Neubau des Feuerwehrgerätehauses beginnen. Das bisherige Gebäude aus den 1980er Jahren entspricht laut Feuerwehr seit langem nicht mehr den heutigen Anforderungen. Geplant sind eine Fahrzeughalle mit 3 Stellplätzen sowie moderne Sozial- und Schulungsräume. Die Kosten liegen bei knapp 3 Millionen Euro. Der Standort war zwischenzeitlich umstritten, da sich das Gerätehaus an einer unfallträchtigen Kreuzung befindet. Die Stadt Bautzen sieht jedoch keinen zusätzlichen Sicherungsbedarf. Die Geschäftsführerin des Lausitz-Festivals Maria Schulz ist mit der Europaurkunde des Landes Brandenburg ausgezeichnet worden. Die Ehrung wurde im Rahmen der Europawoche in Potsdam überreicht. Damit würdigt das Land ihr Engagement für den europäischen Austausch und die internationale Zusammenarbeit. Nach Angaben des Europaministeriums habe Schulz maßgeblich dazu beigetragen, die Lausitz als europäischen Begegnungsraum sichtbarer zu machen. Das Lausitz-Festival bringt seit 2020 internationale Künstlerinnen und Künstler in die Region.
0: Das Wetter.
1: Am kommenden Wochenende erwartet uns ein deutlicher Aufwärtstrend mit viel Sonnenschein und trockenem Wetter. Vor allem der Sonntag eignet sich hervorragend für Ausflüge im Freien. Doch zunächst der Samstag. Ein freundlicher Mix aus Sonne und lockeren Wolken bestimmt den Vormittag. Ab Mittag kann es dann wieder zu dem ein oder anderen Schauer kommen. Die Höchstwerte erreichen milde 15 Grad. In den klaren Abend- und Nachtstunden kühlt es jedoch spürbar ab. Die Tiefstwerte sinken auf bis zu 4 Grad. Der Sonntag wird der schönste Tag des Wochenendes. Es bleibt den gesamten Tag über heiter und auch in den meisten Teilen der Lausitz trocken. Und auch der Wind flaut weiter ab und weht nur noch ganz schwach aus südwestlicher Richtung. Das Thermometer klettert auf angenehme 15 bis 17 Grad. In der Nacht zum Montag bleibt es mit Tiefstwerten um 6 Grad etwas milder als in der Vornacht. Und auch der Montag startet zumindest in den Morgenstunden noch recht freundlich.
0: Der Verkehrsdienst.
1: Die K9207 zwischen Koblenz und der Zufahrt Knappenhütte ist vollgesperrt. Grund ist die Sicherung des Knappensees. Die Umleitungen führen unter anderem über die B96, sind für Sie vor Ort aber auch ausgeschildert.
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2: Na, da haben wir doch über die Hälfte des Tages schon wieder rum. Vielleicht genießen Sie ja gerade Ihren Feierabend oder warten noch drauf. Wie auch immer, die Lausitzwelle ist natürlich für Sie da. Ich bin Ingo Schleiernick und wünsche Ihnen einen schönen Nachmittag.

0: So, 4:45 auch schon wieder. Das ist Ihre Lausitzwelle am Freitagnachmittag. Jetzt noch mit dem Kalenderblatt für den 15. Mai. Und das hat wie immer Bernd Vogawa für uns.
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2: Die Revolution des gemeinen Mannes, der Bauernaufstand, scheitert. Im thüringischen Frankenhausen kommt es am 15. Mai 1525 zur Entscheidungsschlacht zwischen einem Bauernheer aus 7000 Bauern und einem Heer von Rittern und Fürsten. Während auf der Seite der Bauern 5000 Menschen sterben, sind es auf der Seite der Fürsten nur ganze 6. Insgesamt sterben bei den Aufständen etwa 75.000 Bauern. Der Anführer, der evangelische Theologe und Revolutionär Thomas Müntzer, wird enthauptet. Der Eiffelturm in Paris wird nach 26 Monaten Bauzeit am 15. Mai 1889 feierlich eingeweiht. Das Zeremoniell für das 300,5 Meter große Bauwerk startet mit der Eröffnungsmusik Konzert über den Wolken und der Eiffelturm-Symphonie, beides Auftragswerke, die eigens für das Großereignis komponiert wurden. Der Eiffelturm wurde zur unangefochtenen Sensation der damaligen Pariser Weltausstellung. Die Sensation aus Eisen sollte nach 10 Jahren, also 1909, eigentlich wieder abgerissen werden. Da der Eiffelturm aber inzwischen als gigantischer Telegrafenmast diente, steht der Turm von Gustave Eiffel noch heute und gilt als wohl bekanntestes Wahrzeichen der französischen Hauptstadt. Am Ende waren es nur 3 Punkte, doch dieser kleine Vorsprung versetzte die sonst recht beherrscht auftretende Bremer Bevölkerung am 15. Mai 1965 in kollektiven Freudentaumel. Ihr SV Werder war das erste Mal in seiner Geschichte deutscher Fußballmeister. Während in Bremen der Jubel kein Ende fand, trauerten die Kölner mit ihrem FC, der den Titel nicht verteidigen konnte. Die bislang erfolgreichste Zeit sollte der SV Werder noch vor sich haben. Unter Trainer Otto Rehhagel gewannen die Bremer in den 80er und 90er Jahren so ziemlich alles, was es zu gewinnen gab.
0: Vielen Dank, Bernd. Für mich bleibt an dieser Stelle mich zu verabschieden. Machen Sie es gut. Wir hören uns gern morgen früh nochmal wieder. Pünktlich um 6 Uhr startet hier Ihr fröhlicher Wecker bei der Lausitzwelle und Ingo Schleiernick ist dann wieder für Sie am Mikrofon. Also machen Sie es gut. Gern bis morgen früh, falls Sie da zeitig raus müssen oder raus wollen, wie auch immer.

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1: Mit Michael Miem. Hohe Energiepreise setzen besonders energieintensive Industriebetriebe in Deutschland weiter unter Druck. Nach Angaben des Statistischen Bundesamtes ist die Produktion in Branchen wie Chemie, Glas, Papier und Metallerzeugung seit Anfang 2022 deutlich stärker gesunken als in der Gesamtindustrie. Gleichzeitig gingen in diesen Bereichen auch Arbeitsplätze verloren. Die Energiepolitik der Bundesregierung trifft damit vor allem Unternehmen mit hohem Strom- und Gasverbrauch. Vor der dänischen Insel Anholt ist ein toter Buckelwal entdeckt worden. Nach Angaben der Umweltbehörde war das etwa 10 bis 15 Meter lange Tier bereits seit längerer Zeit tot. Experten wollen den Wal nun genauer untersuchen. Dabei soll auch geklärt werden, ob es sich um denselben Buckelwal Timmy handelt, der zuvor mehrfach an den Küsten von Schleswig-Holstein und Mecklenburg gesichtet worden war. Die Bundesregierung rechnet wieder mit einer spürbaren Abschwächung der Konjunktur. Das Wirtschaftsministerium sieht deutliche Anzeichen für eine schwächere Entwicklung im zweiten Quartal. Bereits zuvor hatte die Regierung ihre Wachstumsprognose für das laufende Jahr deutlich gesenkt. Als Belastung gelten vor allem die wirtschaftlichen Folgen der Eskalation im Nahen Osten. Für Deutschland wird ein sehr kleines Wirtschaftswachstum erwartet und das eher infolge von Investitionsprogrammen durch die Regierung. Die Bundesregierung steht bei wichtigen Reformvorhaben unter wachsendem Druck. Union und SPD wollen bis zur Sommerpause zentrale Projekte voranbringen, um neue Handlungsfähigkeit zu zeigen.
2: Hintergrund sind schlechte Umfragewerte und anhaltende Kritik an der Arbeit der Koalition. Gleichzeitig bleibt die Wirtschaftslage angespannt, während im Herbst schwierige Landtagswahlen bevorstehen. Kanzler Merz hatte bereits im vergangenen Jahr umfassende Reformen angekündigt. Bislang sieht man jedoch nur wenige Ergebnisse.
1: Der Verfassungsschutz beobachtet die Scientology-Organisation nach fast 30 Jahren offenbar nicht mehr planmäßig. Nach Medieninformationen wurde die Überwachung eingestellt. Als Grund werden veränderte Prioritäten und andere sicherheitspolitische Herausforderungen genannt.
0: Das Wetter.
3: Am kommenden Wochenende erwartet uns ein deutlicher Aufwärtstrend mit viel Sonnenschein und trockenem Wetter. Vor allem der Sonntag eignet sich hervorragend für Ausflüge im Freien. Doch zunächst der Samstag. Ein freundlicher Mix aus Sonne und lockeren Wolken bestimmt den Vormittag. Ab Mittag kann es dann wieder zu dem ein oder anderen Schauer kommen.

0: Der Verkehrsdienst.
1: Die K9207 zwischen Koblenz und der Zufahrt Knappenhütte ist vollgesperrt. Grund ist die Sicherung des Knappensees. Die Umleitungen führen unter anderem über die B96, sind für Sie vor Ort aber auch ausgeschildert.
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1: Die Regionalnachrichten von Annika Hörche. Im Industriepark Lausitz in Schwarzheide soll noch in diesem Jahr eine Testanlage für Wasserstoffelektrolyse entstehen. Das Dresdner Unternehmen Sunfire will dort seine Hochtemperatur-Elektrolyse-Technologie unter realen Industriebedingungen erproben. Das teilte die BASF Infraservice und Solutions Lausitz mit. Die Anlage dient der Herstellung von grünem Wasserstoff und soll Erkenntnisse für spätere Großprojekte liefern. Nach Angaben der Unternehmen erreicht die Technologie Wirkungsgrade von bis zu 89%. Die Lausitz soll damit weiter als Standort für Energie- und Wasserstofftechnologien gestärkt werden. In Rosenbach bei Löbau ist jetzt eine barrierefreie Kinderbibliothek eröffnet worden. Dafür wurde eine ehemalige Wohnung umgebaut und mit Büchern sowie neuer Ausstattung eingerichtet. Die ersten Besucher waren Vorschulkinder aus der örtlichen Kita. Die Gemeinde investierte rund 100.000 Euro in das Projekt. Finanziert wurde es über den Wettbewerb Simul Plus Kreativ des Freistaates Sachsen. Ziel ist, mit kreativen Ideen das Leben im ländlichen Raum zu stärken und Menschen zusammenzubringen. Einen ausführlicheren Bericht dazu können Sie online auf lausitzwelle.de oder auf dem Lausitzwelle YouTube-Kanal sehen. Im Bautzner Ortsteil Salzenforst kann der Neubau des Feuerwehrgerätehauses beginnen. Das bisherige Gebäude aus den 1980er Jahren entspricht laut Feuerwehr seit langem nicht mehr den heutigen Anforderungen. Geplant sind eine Fahrzeughalle mit 3 Stellplätzen sowie moderne Sozial- und Schulungsräume. Die Kosten liegen bei knapp 3 Millionen Euro. Der Standort war zwischenzeitlich umstritten, da sich das Gerätehaus an einer unfallträchtigen Kreuzung befindet. Die Stadt Bautzen sieht jedoch keinen zusätzlichen Sicherungsbedarf. Die Geschäftsführerin des Lausitz-Festivals Maria Schulz ist mit der Europa-Urkunde des Landes Brandenburg ausgezeichnet worden. Die Ehrung wurde im Rahmen der Europawoche in Potsdam überreicht. Damit würdigt das Land ihr Engagement für den europäischen Austausch und die internationale Zusammenarbeit. Nach Angaben des Europaministeriums habe Schulz maßgeblich dazu beigetragen, die Lausitz als europäischen Begegnungsraum sichtbarer zu machen. Das Lausitz-Festival bringt seit 2020 internationale Künstlerinnen und Künstler in die Region.
0: Das Wetter.
1: Am kommenden Wochenende erwartet uns ein deutlicher Aufwärtstrend mit viel Sonnenschein und trockenem Wetter. Vor allem der Sonntag eignet sich hervorragend für Ausflüge im Freien. Doch zunächst der Samstag. Ein freundlicher Mix aus Sonne und lockeren Wolken bestimmt den Vormittag. Ab Mittag kann es dann wieder zu dem ein oder anderen Schauer kommen. Die Höchstwerte erreichen milde 15 Grad. In den klaren Abend- und Nachtstunden kühlt es jedoch spürbar ab. Die Tiefstwerte sinken auf bis zu 4 Grad. Der Sonntag wird der schönste Tag des Wochenendes. Es bleibt den gesamten Tag über heiter und auch in den meisten Teilen der Lausitz trocken. Und auch der Wind flaut weiter ab und weht nur noch ganz schwach aus südwestlicher Richtung. Das Thermometer klettert auf angenehme 15 bis 17 Grad. In der Nacht zum Montag bleibt es mit Tiefstwerten um 6 Grad etwas milder als in der Vornacht. Und auch der Montag startet zumindest in den Morgenstunden noch recht freundlich.
0: Der Verkehrsdienst.
1: Die K9207 zwischen Koblenz und der Zufahrt Knappenhütte ist vollgesperrt. Grund ist die Sicherung des Knappensees. Die Umleitungen führen unter anderem über die B96, sind für Sie vor Ort aber auch ausgeschildert.
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